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1: Schwerin. Anlässlich einer Landtagsdebatte betonte Sozialministerin Stefanie Dreser die große Bedeutung von Unterstützungsleistungen für sogenannte Care-Leaver, also für junge Menschen, die einen Teil ihres Lebens in öffentlichen Erziehungseinrichtungen verbracht haben. Wer in Pflegefamilien, Wohngruppen oder anderen stationären Einrichtungen aufwächst, steht beim Übergang ins Erwachsenenleben oft vor besonderen Herausforderungen. Deshalb war die Stärkung ihrer Rechte durch das Kinder- und Jugendstärkungsgesetz des Bundes ein wichtiger Schritt, sagte die Ministerin. Mit dieser Gesetzesänderung aus dem Jahr 2021 hat sich die Grundeinstellung von einer abschlussorientierten hin zu einer übergangsorientierten Kinder- und Jugendhilfe verschoben. Ein Sinneswandel, den ich sehr unterstütze, so die Ministerin weiter. Seither werden junge Care-Leaver verbindlich in der Phase des Überganges durch die örtlichen Jugendhilfeträger begleitet und unterstützt, etwa durch eigene Beratungsangebote, die Nachbetreuung oder sogenannte Coming-Back-Optionen, mit denen Hilfsangebote bei Bedarf auch noch bis zum Alter von 27 Jahren wieder neu aufgenommen werden können. Trotzdem fehlen bislang bundesweit noch belastbare Daten über die konkrete Lebenssituation von Care-Leavern und darüber, welche Unterstützungsangebote besonders wirksam sind. Umso wichtiger ist es, dass das Bundesfamilienministerium inzwischen eine umfassende Langzeitstudie auf den Weg gebracht hat, erklärte Drese. Die Untersuchung, durchgeführt von einem Forschungsverbund, erfasst bis 2030 systematisch die Teilhabechancen junger Menschen, unter anderem in den Bereichen Wohnen, Ausbildung, Arbeit, soziale Beziehungen und Gesundheit. Mecklenburg-Vorpommern ist über Jugendämter und Einrichtungsträger ebenfalls an dieser Studie beteiligt. Diese Ergebnisse werden uns dabei helfen, Unterstützungsangebote künftig noch gezielter auszurichten und bestehende Bedarfe noch besser zu erkennen. Klar ist aber schon heute, junge Menschen brauchen auch nach dem Ende einer Jugendhilfemaßnahme verlässliche Ansprechpartner und stabile Strukturen, betonte die Ministerin. Sie verwies in diesem Zusammenhang auch auf die bereits geschaffene Ombudsstelle in Neubrandenburg, die junge Menschen und Familien bei Konflikten mit öffentlichen oder freien Trägern der Jugendhilfe berät und unterstützt. Im dortigen Vereinsbeirat sind auch selbst zwei Care-Leaver vertreten. Zudem wurde mit dem Kinderschutzstrukturgesetz die Beteiligung selbstorganisierter Zusammenschlüsse in Jugendhilfeausschüssen auf Landes- und kommunaler Ebene gestärkt. Unser Ziel ist es, Care-Leavern verlässliche Perspektiven zu eröffnen. Viele von ihnen haben bereits in frühen Jahren enorme Herausforderungen bewältigt und zeigen jeden Tag große Stärke und Eigenverantwortung. Sie verdienen dieselben Chancen, dieselbe Sicherheit und denselben Rückhalt wie andere junge Erwachsene auch. Deshalb wollen wir sie dabei unterstützen, ihren eigenen Weg erfolgreich zu gehen, sagte Drese abschließend.
2: Schwerin. Bildungsministerin Simone Oldenburg hat im Landtag die Pläne zur Neuausrichtung der Inklusionsstrategie in Mecklenburg-Vorpommern vorgestellt. Landesregierung, Landkreise, Kommunen und Bildungspartner hatten sich in einem breiten Austausch zuvor auf die Eckpunkte verständigt.
1: Unser Anspruch ist es, das Bildungssystem für alle Schülerinnen und Schüler zu stärken, die Zahl der Jugendlichen mit einem anerkannten Schulabschluss zu erhöhen und ihnen bessere Wege in Ausbildung und Beruf zu ermöglichen, sagte Oldenburg. Die Inklusionsstrategie sieht Angebote für leistungsschwächere, aber auch leistungsstarke Schülerinnen und Schüler vor. Ziel ist es, die Förderschulen mit dem Förderschwerpunkt Lernen bis zum Jahr 2035 mit anderen Schularten zu verbinden. Entgegen der bisherigen Planung schaffen wir die Möglichkeit für eine organisatorische Verbindung mit anderen Schularten und unterstützen insbesondere die Entwicklung von Schulzentren. Wesentlich ist hierbei die Garantie, dass Schülerinnen und Schüler mit dem Förderschwerpunkt Lernen auch über das Jahr 2035 hinaus in eigenständigen Klassen lernen können. Sie werden nicht in andere Klassen integriert. Geschützte Lernräume ermöglichen individuelle Förderung, so die Bildungsministerin weiter. Das Wunsch- und Wahlrecht der Eltern bleibt erhalten. Eltern können weiterhin entscheiden, ob ihre Kinder mit sonderpädagogischem Förderbedarf gemeinsam mit Schülerinnen und Schülern ohne Förderbedarf in einer Klasse lernen oder ob sie eine eigenständige Förderschulklasse besuchen, erläuterte Oldenburg. Des Weiteren stärken wir die Förderschulen inhaltlich durch eine Neuausrichtung der Stundentafel, um mehr Schülerinnen und Schülern den Übergang in die berufliche Bildung zu erleichtern und ihnen den Erwerb des ersten anerkannten Schulabschlusses der Berufsreife zu ermöglichen. Im Fokus der Reform stehen insbesondere die Berufsorientierung und ein starker Praxisbezug. Wir führen an den Förderschulen Lernen in den Jahrgangsstufen 5 bis 8 das Fach Handwerk ein. In der Jahrgangsstufe 9 wird ein wöchentlicher Praxislerntag die Berufsorientierung stärken, sagte die Ministerin. Auch die Unterstützung von Kindern und Jugendlichen mit dem Förderschwerpunkt emotionale und soziale Entwicklung soll ausgebaut werden. Flexible Lerngruppen sind ein besonders wirkungsvoller Ansatz auf dem Weg zu einem besseren Bildungssystem. Durch intensive Unterstützung von multiprofessionellen Teams werden die Schülerinnen und Schüler frühzeitig aufgefangen. Ziel ist es, eine dauerhafte Verfestigung von Lern- und Verhaltensproblemen zu verhindern und eine erfolgreiche Reintegration in den Regelunterricht zu ermöglichen. Darüber hinaus will das Land die Schulwerkstätten an weiterführenden, allgemeinbildenden Schulen schrittweise auf die Jahrgangsstufen 8 und 9 erweitern. Hier können Schülerinnen und Schüler mit dem Förderschwerpunkt emotionale und soziale Entwicklung individuell begleitet werden, um den ersten anerkannten Schulabschluss zu erreichen. Dadurch werden in der Folge insgesamt auch die Regelklassen in der abschlussbezogenen Arbeit entlastet. Mit dem neuen Unterrichtsangebot Lebenspraxis setzt die Landesregierung außerdem auf eine stärkere Vorbereitung junger Menschen auf den Alltag. Das Unterrichtsangebot richtet sich mit konkreten Projekten an Schülerinnen und Schüler in den Jahrgangsstufen 1 bis 4 und verfolgt das Ziel, Basiswissen zu vermitteln, das für die Bewältigung des Alltags unerlässlich ist. So die Ministerin. In der Debatte unterstrich Bildungsministerin Simone Oldenburg

0: und jungen Familien langfristig für Mecklenburg-Vorpommern flächendeckend und in hoher Qualität zu erhalten und auszubauen. Die Herausforderungen für unser dünn besiedeltes Flächenland sind groß. Das wird vor allem mit Blick auf die rapide sinkende Geburtenzahl und die damit verbunden geringer werdenden Geburten für die Geburtskliniken offensichtlich. Mindestens genauso groß wie die Herausforderungen sind aber auch unsere Aktivitäten im Land und als Landesregierung auf Bundesebene für eine gute und zukunftsfeste Geburtshilfe und Pädiatrie in Mecklenburg-Vorpommern, betonte Drese. Die Ministerin verwies dabei zunächst auf das Zielbild 2030 für die Geburtshilfe und Pädiatrie in Mecklenburg-Vorpommern der Gesundheitskommission. Darin haben Expertinnen und Experten aus allen Bereichen der Gesundheitsversorgung die Grundlage für die künftige Gestaltung der Kindermedizin und Geburtshilfe in unserem Land und Pädiatrie geschaffen. Sie hat Maßnahmen festgelegt, die die verschiedenen Akteure im Gesundheitswesen, Maßnahmen zur Sicherung der Versorgungsstrukturen in den kommenden Jahren umsetzen sollen, verdeutlichte Drese. Wir haben uns darüber hinaus im Rahmen der Krankenhausreform beim Bund dafür eingesetzt, dass die Krankenhausversorgung patientengerecht und grundsätzlich wohnortnah in bedarfsgerechten Abstufungen erfolgt, so die Ministerin. Die Landesregierung habe erreicht, dass im Zuge der Krankenhausreform die Besonderheiten Mecklenburg-Vorpommerns bei der konkreten Ausgestaltung der Versorgungsstrukturen berücksichtigt und Ausnahmeregelungen zur Sicherstellung der flächendeckenden Versorgung verankert wurden, betonte die Ministerin. Drese wies auch darauf hin, dass in Mecklenburg-Vorpommern alle Krankenhausleistungen so geplant werden, dass sie in angemessener Zeit erreichbar sind. Um eine bedarfsgerechte Versorgung sowie eine angemessene Erreichbarkeit in der Krankenhausversorgung zu gewährleisten, entwickeln wir im kommenden Landeskrankenhausplan ein System der gestuften Versorgung, so die Ministerin. Sie ging zum Abschluss auf die Notwendigkeit ein, überdies neue Wege in der Patientenversorgung durch die Förderung einer sektorenübergreifenden Versorgung zu gehen. Dabei sollten wir uns auf tragfähige neue Lösungen konzentrieren, um werdenden Müttern die notwendige Sicherheit zu bieten. Dies gelingt durch eine stabile Netzwerkstruktur, bei der niedergelassene Frauenärzte, freiberufliche Hebammen sowie im Rahmen der Notfallversorgung der Rettungsdienst über die Besonderheiten Kenntnis haben und gemeinsame Strategien entwickeln, so Drese. Ausdrücklich hob die Ministerin dabei hebammengeleitete Kreissäle als eine Möglichkeit des Geburtsortes hervor. Diese werden ausdrücklich von der Landesregierung unterstützt und sind auch im Zielbild für Geburtshilfe und Pädiatrie als Handlungsempfehlung festgehalten, sagte Drese abschließend im Landtag. Greifswald. Die Kapaunenstraße in der Greifswalder Innenstadt ist länger gesperrt als ursprünglich geplant. Nach derzeitigen Planungen gilt die Vollsperrung noch bis zum 14. Juni. Ab dem 15. Juni erfolgt die Sperrung der Friedrich-Löffler-Straße zwischen Wollweberstraße und Kapaunenstraße. Der Grund sind Bauarbeiten der Stadtwerke im Bereich des Westends. In den nächsten Wochen kommt es deshalb immer wieder zu zeitweisen Vollsperrungen und Einschränkungen im Straßenverkehr. Betroffen sind Abschnitte der Kapaunenstraße sowie der Friedrich-Löffler-Straße zwischen Rotgerber-Straße und Wollweber-Straße. Um die angespannte Parkplatzsituation möglichst wenig zu belasten, werden die Arbeiten zeitlich versetzt und in mehreren Abschnitten durchgeführt. Dadurch bleiben Parkflächen für Anwohnerinnen und Anwohner jeweils vor oder hinter dem aktuellen Baufeld weiterhin nutzbar.
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1: Schwerin. Anlässlich einer Landtagsdebatte betonte Sozialministerin Stefanie Drese die große Bedeutung von Unterstützungsleistungen für sogenannte Care-Leaver, also für junge Menschen, die einen Teil ihres Lebens in öffentlichen Erziehungseinrichtungen verbracht haben. Wer in Pflegefamilien, Wohngruppen oder anderen stationären Einrichtungen aufwächst, steht beim Übergang ins Erwachsenenleben oft vor besonderen Herausforderungen. Deshalb hat die Stärkung ihrer Rechte durch das Kinder- und Jugendstärkungsgesetz des Bundes ein wichtiger Schritt, sagte die Ministerin. Mit dieser Gesetzesänderung aus dem Jahr 2021 hat sich die Grundeinstellung von einer abschlussorientierten hin zu einer übergangsorientierten Kinder- und Jugendhilfe verschoben. Ein Sinneswandel, den ich sehr unterstütze, so die Ministerin weiter. Seither werden junge Care-Leaver verbindlich in der Phase des Überganges durch die örtlichen Jugendhilfeträger begleitet und unterstützt, etwa durch eigene Beratungsangebote, die Nachbetreuung oder sogenannte Coming-Back-Optionen, mit denen Hilfsangebote bei Bedarf auch noch bis zum Alter von 27 Jahren wieder neu aufgenommen werden können. Trotzdem fehlen bislang bundesweit noch belastbare Daten über die konkrete Lebenssituation von Care-Leavern und darüber, welche Unterstützungsangebote besonders wirksam sind. Umso wichtiger ist es, dass das Bundesfamilienministerium inzwischen eine umfassende Langzeitstudie auf den Weg gebracht hat, erklärte Drese. Die Untersuchung, durchgeführt von einem Forschungsverbund, erfasst bis 2030 systematisch die Teilhabechancen junger Menschen, unter anderem in den Bereichen Wohnen, Ausbildung, Arbeit, soziale Beziehungen und Gesundheit. Mecklenburg-Vorpommern ist über Jugendämter und Einrichtungsträger ebenfalls an dieser Studie beteiligt. Diese Ergebnisse werden uns dabei helfen, Unterstützungsangebote künftig noch gezielter auszurichten und bestehende Bedarfe noch besser zu erkennen. Klar ist aber schon heute, junge Menschen brauchen auch nach dem Ende einer Jugendhilfemaßnahme verlässliche Ansprechpartner und stabile Strukturen, betonte die Ministerin. Sie verwies in diesem Zusammenhang auch auf die bereits geschaffene Ombudsstelle in Neubrandenburg, die junge Menschen und Familien bei Konflikten mit öffentlichen oder freien Trägern der Jugendhilfe berät und unterstützt. Im dortigen Vereinsbeirat sind auch selbst zwei Care-Leaver vertreten. Zudem wurde mit dem Kinderschutzstrukturgesetz die Beteiligung selbstorganisierter Zusammenschlüsse in Jugendhilfeausschüssen auf Landes- und kommunaler Ebene gestärkt. Unser Ziel ist es, Care-Leavern verlässliche Perspektiven zu eröffnen. Viele von ihnen haben bereits in frühen Jahren enorme Herausforderungen bewältigt und zeigen jeden Tag große Stärke und Eigenverantwortung. Sie verdienen dieselben Chancen, dieselbe Sicherheit und denselben Rückhalt wie andere junge Erwachsene auch. Deshalb wollen wir sie dabei unterstützen, ihren eigenen Weg erfolgreich zu gehen, sagte Drese abschließend.
2: Schwerin. Bildungsministerin Simone Oldenburg hat im Landtag die Pläne zur Neuausrichtung der Inklusionsstrategie in Mecklenburg-Vorpommern vorgestellt. Landesregierung, Landkreise, Kommunen und Bildungspartner hatten sich in einem breiten Austausch zuvor auf die Eckpunkte verständigt.
1: Unser Anspruch ist es, das Bildungssystem für alle Schülerinnen und Schüler zu stärken, die Zahl der Jugendlichen mit einem anerkannten Schulabschluss zu erhöhen und ihnen bessere Wege in Ausbildung und Beruf zu ermöglichen, sagte Oldenburg. Die Inklusionsstrategie sieht Angebote für leistungsschwächere, aber auch leistungsstarke Schülerinnen und Schüler vor. Ziel ist es, die Förderschulen mit dem Förderschwerpunkt Lernen bis zum Jahr 2035 mit anderen Schularten zu verbinden. Entgegen der bisherigen Planung schaffen wir die Möglichkeit für eine organisatorische Verbindung mit anderen Schularten und unterstützen insbesondere die Entwicklung von Schulzentren. Wesentlich ist hierbei die Garantie, dass Schülerinnen und Schüler mit dem Förderschwerpunkt Lernen auch über das Jahr 2035 hinaus in eigenständigen Klassen lernen können. Sie werden nicht in andere Klassen integriert. Geschützte Lernräume ermöglichen individuelle Förderung, so die Bildungsministerin weiter. Das Wunsch- und Wahlrecht der Eltern bleibt erhalten. Eltern können weiterhin entscheiden, ob ihre Kinder mit sonderpädagogischem Förderbedarf gemeinsam mit Schülerinnen und Schülern ohne Förderbedarf in einer Klasse lernen oder ob sie eine eigenständige Förderschulklasse besuchen, erläuterte Oldenburg. Des Weiteren stärken wir die Förderschulen inhaltlich durch eine Neuausrichtung der Stundentafel, um mehr Schülerinnen und Schülern den Übergang in die berufliche Bildung zu erleichtern und ihnen den Erwerb des ersten anerkannten Schulabschlusses der Berufsreife zu ermöglichen. Im Fokus der Reform stehen insbesondere die Berufsorientierung und ein starker Praxisbezug. Wir führen an den Förderschulen Lernen in den Jahrgangsstufen 5 bis 8 das Fach Handwerk ein. In der Jahrgangsstufe 9 wird ein wöchentlicher Praxislerntag die Berufsorientierung stärken, sagte die Ministerin. Auch die Unterstützung von Kindern und Jugendlichen mit dem Förderschwerpunkt emotionale und soziale Entwicklung soll ausgebaut werden. Flexible Lerngruppen sind ein besonders wirkungsvoller Ansatz auf dem Weg zu einem besseren Bildungssystem. Durch intensive Unterstützung von multiprofessionellen Teams werden die Schülerinnen und Schüler frühzeitig aufgefangen. Ziel ist es, eine dauerhafte Verfestigung von Lern- und Verhaltensproblemen zu verhindern und eine erfolgreiche Reintegration in den Regelunterricht zu ermöglichen. Darüber hinaus will das Land die Schulwerkstätten an weiterführenden, allgemeinbildenden Schulen schrittweise auf die Jahrgangsstufen 8 und 9 erweitern. Hier können Schülerinnen und Schüler mit dem Förderschwerpunkt emotionale und soziale Entwicklung individuell begleitet werden, um den ersten anerkannten Schulabschluss zu erreichen. Dadurch werden in der Folge insgesamt auch die Regelklassen in der abschlussbezogenen Arbeit entlastet. Mit dem neuen Unterrichtsangebot Lebenspraxis setzt die Landesregierung außerdem auf eine stärkere Vorbereitung junger Menschen auf den Alltag. Das Unterrichtsangebot richtet sich mit konkreten Projekten an Schülerinnen und Schüler in den Jahrgangsstufen 1 bis 4 und verfolgt das Ziel, Basiswissen zu vermitteln, das für die Bewältigung des Alltags unerlässlich ist. So die Ministerin. In der Debatte unterstrich Bildungsministerin Simone Oldenburg auch, dass Inklusion immer alle Kinder und Jugendlichen im Blick haben müsse. Dazu gehöre ausdrücklich auch die Förderung leistungsstarker Schülerinnen und Schüler. Neben dem Ausbau begabungsfördernder Netzwerke an Grundschulen, Gesamtschulen und Gymnasien verwies Oldenburg auf bestehende Schwerpunktangebote. An den Spezialgymnasien erfolgt die Förderung in den Schwerpunkten Hochbegabung, Musik und Sport. Darüber hinaus gibt es unsere Profilschulen mit den Schwerpunkten humanistische Bildung, Niederdeutsch und MINT. Schwerin. Der Landtag debattierte kürzlich über die Geburtshilfe als elementaren Schwerpunktbereich der medizinischen Versorgung. Gesundheitsministerin Stefanie Drese betonte, dass es dabei vor allem um die Frage gehe, wie es gelingen kann, die Versorgung von Schwangeren, Gebärenden, Müttern, Neugeborenen und jungen Familien langfristig für Mecklenburg-Vorpommern flächendeckend und in hoher Qualität zu erhalten und auszubauen.

0: Mann, betonte Drese. Die Ministerin verwies dabei zunächst auf das Zielbild 2030 für die Geburtshilfe und Pädiatrie in Mecklenburg-Vorpommern der Gesundheitskommission. Darin haben Expertinnen und Experten aus allen Bereichen der Gesundheitsversorgung die Grundlage für die künftige Gestaltung der Kindermedizin und Geburtshilfe in unserem Land und Pädiatrie geschaffen. Sie hat Maßnahmen festgelegt, die die verschiedenen Akteure im Gesundheitswesen, Maßnahmen zur Sicherung der Versorgungsstrukturen in den kommenden Jahren umsetzen sollen, verdeutlichte Drese. Wir haben uns darüber hinaus im Rahmen der Krankenhausreform beim Bund dafür eingesetzt, dass die Krankenhausversorgung patientengerecht und grundsätzlich wohnortnah in bedarfsgerechten Abstufungen erfolgt, so die Ministerin. Die Landesregierung habe erreicht, dass im Zuge der Krankenhausreform die Besonderheiten Mecklenburg-Vorpommerns bei der konkreten Ausgestaltung der Versorgungsstrukturen berücksichtigt und Ausnahmeregelungen zur Sicherstellung der flächendeckenden Versorgung verankert wurden, betonte die Ministerin. Drese wies auch darauf hin, dass in Mecklenburg-Vorpommern alle Krankenhausleistungen so geplant werden, dass sie in angemessener Zeit erreichbar sind. Um eine bedarfsgerechte Versorgung sowie eine angemessene Erreichbarkeit in der Krankenhausversorgung zu gewährleisten, entwickeln wir im kommenden Landeskrankenhausplan ein System der gestuften Versorgung, so die Ministerin. Sie ging zum Abschluss auf die Notwendigkeit ein, überdies neue Wege in der Patientenversorgung durch die Förderung einer sektorenübergreifenden Versorgung zu gehen. Dabei sollten wir uns auf tragfähige neue Lösungen konzentrieren, um werdenden Müttern die notwendige Sicherheit zu bieten. Dies gelingt durch eine stabile Netzwerkstruktur, bei der niedergelassene Frauenärzte, freiberufliche Hebammen sowie im Rahmen der Notfallversorgung der Rettungsdienst über die Besonderheiten Kenntnis haben und gemeinsame Strategien entwickeln, so Drese. Ausdrücklich hob die Ministerin dabei hebammengeleitete Kreissäle als eine Möglichkeit des Geburtsortes hervor. Diese werden ausdrücklich von der Landesregierung unterstützt und sind auch im Zielbild für Geburtshilfe und Pädiatrie als Handlungsempfehlung festgehalten, sagte Drese abschließend im Landtag. Greifswald. Die Kapaunenstraße in der Greifswalder Innenstadt ist länger gesperrt als ursprünglich geplant. Nach derzeitigen Planungen gilt die Vollsperrung noch bis zum 14. Juni. Ab dem 15. Juni erfolgt die Sperrung der Friedrich-Löffler-Straße zwischen Wollweberstraße und Kapaunenstraße. Der Grund sind Bauarbeiten der Stadtwerke im Bereich des Westends. In den nächsten Wochen kommt es deshalb immer wieder zu zeitweisen Vollsperrungen und Einschränkungen im Straßenverkehr. Betroffen sind Abschnitte der Kapaunenstraße sowie der Friedrich-Löffler-Straße zwischen Rotgerberstraße und Wollweberstraße. Um die angespannte Parkplatzsituation möglichst wenig zu belasten, werden die Arbeiten zeitlich versetzt und in mehreren Abschnitten durchgeführt. Dadurch bleiben Parkflächen für Anwohnerinnen und Anwohner jeweils vor oder hinter dem aktuellen Baufeld weiterhin nutzbar.
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1: Schwerin. Anlässlich einer Landtagsdebatte betonte Sozialministerin Stefanie Dreese die große Bedeutung von Unterstützungsleistungen für sogenannte Care-Leaver, also für junge Menschen, die einen Teil ihres Lebens in öffentlichen Erziehungseinrichtungen verbracht haben. Wer in Pflegefamilien, Wohngruppen oder anderen stationären Einrichtungen aufwächst, steht beim Übergang ins Erwachsenenleben oft vor besonderen Herausforderungen. Deshalb hat die Stärkung ihrer Rechte durch das Kinder- und Jugendstärkungsgesetz des Bundes ein wichtiger Schritt, sagte die Ministerin. Mit dieser Gesetzesänderung aus dem Jahr 2021 hat sich die Grundeinstellung von einer abschlussorientierten hin zu einer übergangsorientierten Kinder- und Jugendhilfe verschoben. Ein Sinneswandel, den ich sehr unterstütze, so die Ministerin weiter. Seither werden junge Care-Leaver verbindlich in der Phase des Überganges durch die örtlichen Jugendhilfeträger begleitet und unterstützt, etwa durch eigene Beratungsangebote, die Nachbetreuung oder sogenannte Coming-Back-Optionen, mit denen Hilfsangebote bei Bedarf auch noch bis zum Alter von 27 Jahren wieder neu aufgenommen werden können. Trotzdem fehlen bislang bundesweit noch belastbare Daten über die konkrete Lebenssituation von Care-Leavern und darüber, welche Unterstützungsangebote besonders wirksam sind. Umso wichtiger ist es, dass das Bundesfamilienministerium inzwischen eine umfassende Langzeitstudie auf den Weg gebracht hat, erklärte Dreese. Die Untersuchung, durchgeführt von einem Forschungsverbund, erfasst bis 2030 systematisch die Teilhabechancen junger Menschen, unter anderem in den Bereichen Wohnen, Ausbildung, Arbeit, soziale Beziehungen und Gesundheit. Mecklenburg-Vorpommern ist über Jugendämter und Einrichtungsträger ebenfalls an dieser Studie beteiligt. Diese Ergebnisse werden uns dabei helfen, Unterstützungsangebote künftig noch gezielter auszurichten und bestehende Bedarfe noch besser zu erkennen. Klar ist aber schon heute, junge Menschen brauchen auch nach dem Ende einer Jugendhilfemaßnahme verlässliche Ansprechpartner und stabile Strukturen, betonte die Ministerin. Sie verwies in diesem Zusammenhang auch auf die bereits geschaffene Ombudsstelle in Neubrandenburg, die junge Menschen und Familien bei Konflikten mit öffentlichen oder freien Trägern der Jugendhilfe berät und unterstützt. Im dortigen Vereinsbeirat sind auch selbst zwei Care-Leaver vertreten. Zudem wurde mit dem Kinderschutzstrukturgesetz die Beteiligung selbstorganisierter Zusammenschlüsse in Jugendhilfeausschüssen auf Landes- und kommunaler Ebene gestärkt. Unser Ziel ist es, Care-Leavern verlässliche Perspektiven zu eröffnen. Viele von ihnen haben bereits in frühen Jahren enorme Herausforderungen bewältigt und zeigen jeden Tag große Stärke und Eigenverantwortung. Sie verdienen dieselben Chancen, dieselbe Sicherheit und denselben Rückhalt wie andere junge Erwachsene auch. Deshalb wollen wir sie dabei unterstützen, ihren eigenen Weg erfolgreich zu gehen, sagte Dreese abschließend.
2: Schwerin. Bildungsministerin Simone Oldenburg hat im Landtag die Pläne zur Neuausrichtung der Inklusionsstrategie in Mecklenburg-Vorpommern vorgestellt. Landesregierung, Landkreise, Kommunen und Bildungspartner hatten sich in einem breiten Austausch zuvor auf die Eckpunkte verständigt.
1: Unser Anspruch ist es, das Bildungssystem für alle Schülerinnen und Schüler zu stärken, die Zahl der Jugendlichen mit einem anerkannten Schulabschluss zu erhöhen und ihnen bessere Wege in Ausbildung und Beruf zu ermöglichen, sagte Oldenburg. Die Inklusionsstrategie sieht Angebote für leistungsschwächere, aber auch leistungsstarke Schülerinnen und Schüler vor. Ziel ist es, die Förderschulen mit dem Förderschwerpunkt Lernen bis zum Jahr 2035 mit anderen Schularten zu verbinden. Entgegen der bisherigen Planung schaffen wir die Möglichkeit für eine organisatorische Verbindung mit anderen Schularten und unterstützen insbesondere die Entwicklung von Schulzentren. Wesentlich ist hierbei die Garantie, dass Schülerinnen und Schüler mit dem Förderschwerpunkt Lernen auch über das Jahr 2035 hinaus in eigenständigen Klassen lernen können. Sie werden nicht in andere Klassen integriert. Geschützte Lernräume ermöglichen individuelle Förderung, so die Bildungsministerin weiter. Das Wunsch- und Wahlrecht der Eltern bleibt erhalten. Eltern können weiterhin entscheiden, ob ihre Kinder mit sonderpädagogischem Förderbedarf gemeinsam mit Schülerinnen und Schülern ohne Förderbedarf in einer Klasse lernen oder ob sie eine eigenständige Förderschulklasse besuchen, erläuterte Oldenburg. Des Weiteren stärken wir die Förderschulen inhaltlich durch eine Neuausrichtung der Stundentafel, um mehr Schülerinnen und Schülern den Übergang in die berufliche Bildung zu erleichtern und ihnen den Erwerb des ersten anerkannten Schulabschlusses der Berufsreife zu ermöglichen. Im Fokus der Reform stehen insbesondere die Berufsorientierung und ein starker Praxisbezug. Wir führen an den Förderschulen Lernen in den Jahrgangsstufen 5 bis 8 das Fach Handwerk ein. In der Jahrgangsstufe 9 wird ein wöchentlicher Praxislerntag die Berufsorientierung stärken, sagte die Ministerin. Auch die Unterstützung von Kindern und Jugendlichen mit dem Förderschwerpunkt emotionale und soziale Entwicklung soll ausgebaut werden. Flexible Lerngruppen sind ein besonders wirkungsvoller Ansatz auf dem Weg zu einem besseren Bildungssystem. Durch intensive Unterstützung von multiprofessionellen Teams werden die Schülerinnen und Schüler frühzeitig aufgefangen. Ziel ist es, eine dauerhafte Verfestigung von Lern- und Verhaltensproblemen zu verhindern und eine erfolgreiche Reintegration in den Regelunterricht zu ermöglichen. Darüber hinaus will das Land die Schulwerkstätten an weiterführenden, allgemeinbildenden Schulen schrittweise auf die Jahrgangsstufen 8 und 9 erweitern. Hier können Schülerinnen und Schüler mit dem Förderschwerpunkt emotionale und soziale Entwicklung individuell begleitet werden, um den ersten anerkannten Schulabschluss zu erreichen. Dadurch werden in der Folge insgesamt auch die Regelklassen in der abschlussbezogenen Arbeit entlastet. Mit dem neuen Unterrichtsangebot Lebenspraxis setzt die Landesregierung außerdem auf eine stärkere Vorbereitung junger Menschen auf den Alltag. Das Unterrichtsangebot richtet sich mit konkreten Projekten an Schülerinnen und Schüler in den Jahrgangsstufen 1 bis 4 und verfolgt das Ziel, Basiswissen zu vermitteln, das für die Bewältigung des Alltags unerlässlich ist. So die Ministerin. In der Debatte unterstrich Bildungsministerin Simone Oldenburg auch, dass Inklusion immer alle Kinder und Jugendlichen im Blick haben müsse. Dazu gehöre ausdrücklich auch die Förderung leistungsstarker Schülerinnen und Schüler. Neben dem Ausbau begabungsfördernder Netzwerke an Grundschulen, Gesamtschulen und Gymnasien verwies Oldenburg auf bestehende Schwerpunktangebote. An den Spezialgymnasien erfolgt die Förderung in den Schwerpunkten Hochbegabung, Musik und Sport.
2: Darüber hinaus gibt es unsere Profilschulen mit den Schwerpunkten humanistische Bildung, Niederdeutsch und MINT. Schwerin. Der Landtag debattierte kürzlich über die Geburtshilfe als elementaren Schwerpunktbereich der medizinischen Versorgung. Gesundheitsministerin Stefanie Drese betonte, dass es dabei vor allem um die Frage gehe, wie es gelingen kann, die Versorgung von Schwangeren, Gebärenden, Müttern, Neugeborenen und jungen Familien langfristig für Mecklenburg-Vorpommern flächendeckend und in hoher Qualität zu erhalten und auszubauen. Die Herausforderungen für unser dünn besiedeltes Flächenland sind groß. Das wird vor allem mit Blick auf die rapide sinkende Geburtenzahl und die damit verbunden geringer werdenden Geburten für die Geburtskliniken offensichtlich. Mindestens genauso groß wie die Herausforderungen sind aber auch unsere Aktivitäten im Land und als Landesregierung auf Bundesebene für eine gute und zukunftsfeste Geburtshilfe und Pädiatrie in Mecklenburg-Vorpommern, betonte Drese. Die Ministerin verwies dabei zunächst auf das Zielbild 2030 für die Geburtshilfe und Pädiatrie in Mecklenburg-Vorpommern der Gesundheitskommission. Darin haben Expertinnen und Experten aus allen Bereichen der Gesundheitsversorgung die Grundlage für die künftige Gestaltung der Kindermedizin und Geburtshilfe in unserem Land und Pädiatrie geschaffen. Sie hat Maßnahmen festgelegt, die die verschiedenen Akteure im Gesundheitswesen, Maßnahmen zur Sicherung der Versorgungsstrukturen in den kommenden Jahren umsetzen sollen, verdeutlichte Drese. Wir haben uns darüber hinaus im Rahmen der Krankenhausreform beim Bund dafür eingesetzt, dass die Krankenhausversorgung patientengerecht und grundsätzlich wohnortnah in bedarfsgerechten Abstufungen erfolgt, so die Ministerin. Die Landesregierung habe erreicht, dass im Zuge der Krankenhausreform die Besonderheiten Mecklenburg-Vorpommerns bei der konkreten Ausgestaltung der Versorgungsstrukturen berücksichtigt und Ausnahmeregelungen zur Sicherstellung der flächendeckenden Versorgung verankert wurden, betonte die Ministerin. Drese wies auch darauf hin, dass in Mecklenburg-Vorpommern alle Krankenhausleistungen so geplant werden, dass sie in angemessener Zeit erreichbar sind. Um eine bedarfsgerechte Versorgung sowie eine angemessene Erreichbarkeit in der Krankenhausversorgung zu gewährleisten, entwickeln wir im kommenden Landeskrankenhausplan ein System der gestuften Versorgung, so die Ministerin. Sie ging zum Abschluss auf die Notwendigkeit ein, überdies neue Wege in der Patientenversorgung durch die Förderung einer sektorenübergreifenden Versorgung zu gehen. Dabei sollten wir uns auf tragfähige neue Lösungen konzentrieren, um werdenden Müttern die notwendige Sicherheit zu bieten. Dies gelingt durch eine stabile Netzwerkstruktur, bei der niedergelassene Frauenärzte, freiberufliche Hebammen sowie im Rahmen der Notfallversorgung der Rettungsdienst über die Besonderheiten Kenntnis haben und gemeinsame Strategien entwickeln, so Drese. Ausdrücklich hob die Ministerin dabei hebammengeleitete Kreissäle als eine Möglichkeit des Geburtsortes hervor. Diese werden ausdrücklich von der Landesregierung unterstützt und sind auch im Zielbild für Geburtshilfe und Pädiatrie als Handlungsempfehlung festgehalten, sagte Drese abschließend im Landtag. Greifswald. Die Kapaunenstraße in der Greifswalder Innenstadt ist länger gesperrt als ursprünglich geplant. Nach derzeitigen Planungen gilt die Vollsperrung noch bis zum 14. Juni. Ab dem 15. Juni erfolgt die Sperrung der Friedrich-Löffler-Straße

wieder. Und wie schnell ist eine Woche vorbei? Unglaublich. Ja, wir haben heute Freitag, nicht den 13., sondern einfach nur den 12. Juni. So, und ihr seid hier auf dem SVR Hanseradio bei meiner Mixerparty und es begrüßt euch am Mikrofon aus meinem Studio live, der Klaus. Moin, moin, moin, würde man ja im Norden sagen. Ich weiß ja nicht, wie es euch geht, aber die Woche hat gerade angefangen und jetzt ist sie schon wieder vorbei. Na, bloß gut.

wettertechnisch ist es hier heute nicht so gut ausgefallen und auch am Wochenende nichts viel an besserem Wetter zu erwarten. Aber das, was wir haben richtig schöne, geile Musik. Fürs Wochenende habe ich für euch rausgesucht, eine richtig schöne, fette Playlist zurechtgestellt. Was will ich heute tun? Auf jeden Fall gibt es, einige haben es im Sendeplan schon gelesen, die Freitag-Mix-Up-Party in XXL-Länge bis 20 Uhr. So, und das gibt es ab sofort hier nur auf dem Hanseradio 14-tägig mit mir, dem Klaus.

So, was habe ich denn geplant musikalisch für euch? Also gespannt bin ich ja auf die eine oder andere Wunschmusik, die wir, wenn sie hier mit dazu passt und ich natürlich auch die Möglichkeit habe, das in meinem Archiv zu finden, auf alle Fälle mit reinnehmen. Ansonsten machen wir richtig schön querbeet. Ich habe sogar den Fund des Tages und ich habe sie mitgebracht, die aktuelle Single von Mark Medlock. So, damit habe ich wenigstens kein Versprechen vorher abgegeben, dass ich die heute spiele, denn sie ist ja 0 Uhr erst veröffentlicht worden. So, und in der Rubrik der Neuvorstellung, da machen wir noch ein paar andere Sachen dazu. Das sind schöne, interessante Dinge auf jeden Fall, auch deutschsprachig. Und dann mal von Maite, Kelly und Co. abgesehen. So, ein paar 90er, ein paar 2000er Geschichten, deutsche Popmusik, Synthie-Popmusik, also es ist alles offen heute musikalisch und ich wünsche euch erstmal für unseren gemeinsamen Start viel Spaß.

So, das war schon mal ein musikalischer Klassiker aus dem Jahr 73, aber das waren sie, W, eine wunderschöne 2007er Version. So, meine Lieben, ich habe ja vergessen, die Hörer alle zu grüßen. Also, seid auf diesem Kanal vom SVR Hanseradio herzlich willkommen. Ganz, ganz spezielle Grüße raus nach Stralsund zum Pini, zum Pino. Wow, ich bin wieder abgelegt von den Nachrichten, die hier reinfliegen. So, grüßen will ich natürlich auch die Anja und den Siggi aus Dresden und vor allen Dingen heute mal pünktlich dabei die Daniela, die ganz aus meiner Nähe kommt. Und Daniela, mach mal richtig schön Feierabend, genieß die Zeit und deine Wunschmusik von letztens mit Your If I Was habe ich mir schon hingelegt, ich habe es nicht vergessen. So, dann will ich natürlich auch noch die Jenny grüßen, die nun richtig bis morgen früh voll bei der Arbeit ist, aber sie hat es eben drauf. Da wird so ein Ohrwurm reingesteckt ins Gehör und dann geht das schon mal durch. Viel Spaß übrigens beim Hören.

Sunshine. Ja, eine schöne aufgekochte Geschichte, Cruel Summer, kennen wir ja auch aus den 90ern von Ace of Base. Und ich kann mich gut daran erinnern, als DJ haben wir auch das ganz, ganz oft gespielt. So, mein lieber Pino, für meinen Versprecher will ich dir natürlich auch eine ganz, ganz persönliche Musik nach Stralsund schicken. Auch aus den 90er Jahren und lass dich überraschen.

Tja, Werner Böhm, da hatte er sich mal beim richtigen Namen einen Titel überlegt und den rausgebracht. Aber eigentlich ist er unter seinem Pseudonym Gottlieb Wenderhals ja eher mehr bekannt oder Ex-Mann von Mary Rose, wäre vielleicht auch nochmal so eine Ecke, aber er ist ja mittlerweile auch nicht mehr unter uns schon seit einer ganzen Weile, aber trotzdem eine schöne Musik hat er hinterlassen. So, meine Lieben, die nächste Wunschmusik, Daniela, ganz speziell für dich dieses Jahr. 85, Platz 41 in Deutschland, Mitch Ure kennen wir ja als ehemaligen Sänger von Ultravox, If I Was.

Ah, hat sich ja schon wieder einer vorgedrängelt. Das war If I Was von Mature, die Wunschmusik für die Daniela. Und jetzt wollte ich ja speziell eine Musik zum Sieg nach Dresden schicken. Tom Petty and the Heartbreakers, Learning to Fly. Für dich und für die Anja natürlich mit.

Ja, tolle Musik hat uns hinterlassen, Tom Petty and the Heartbreakers, auch einer der ganz, ganz viel gewünschten, auch bei ganz, ganz vielen Veranstaltungen für die Tanzfläche Learning to Fly. So, meine Lieben, musikalisch die 90er und die Anfang 2000er gab es ja immer ganz, ganz viele Interpreten und auch ganz, ganz viele Mixe unter dem Pseudonym der Hitmix, und da kann ich mich dran erinnern, der Hitmix, der Deutsche, und das, also nach 3 Minuten immer der gleiche Refrain, das ging ein echt so richtig auf die Ketten. Und da habe ich mich mal drüber hergemacht, die eine oder andere Scheibe mal komplett zu zerlegen. Und die Scheibe, die mir auch besonders gut gefallen hat, war die von Ilja Richters Hitmix von fast 40 Minuten. Habe ich 2 Mixe gemacht, der eine knapp 7 Minuten, und den will ich euch ganz einfach mal zum Besten geben. Viel Spaß. So, und da sind sie, die 70er Jahre, Ilja Richters Hitmix.

So, das war ein paar Sekunden haben wir noch. Da erlaube ich mir da ganz einfach mal, das war's aufnahmefreundlich, ein bisschen hinten zu plappern. Mein Hitmix, wie gesagt, aus dieser Hitmix-Scheibe von Ilja Richter aus, ich glaube 99 oder irgendwann ist diese Scheibe erschienen. So, wollen wir natürlich auch die nächste Hörerin speziell begrüßen. Das ist die Heidi aus Dresden. Und ich habe ja nun mittlerweile mir das auch gemerkt, dass du auch so ein Fan von Fantasy bist und dann schicke ich den gleich hinten dran und dann haben wir das auch schon mal erledigt. Ein Titel aus dem Jahr 2006, auch schon wieder 20 Jahre her und auch ein kleiner Remix von mir für dich, bitteschön.

Ja, während Fantasy hier trillert, dieser Tanz wird der letzte sein. Da habe ich ja gerade eine Nachricht reinbekommen per WhatsApp mit selbst dem Bild von meiner Mix-Up-Scheibe. Ich fass es ja nicht. Daniela, herzlich vielen Dank dafür.

So, während jetzt hier Fantasy in den letzten Zügen liegt, kann ich euch ja schon mal verraten, nächste Woche haben wir kurzfristig geplant eine deutsche Disco-Fox-Nachmittagsparty zu machen zwischen 14 und 16 Uhr, also für eine ausgefallene Sendung. Wir wollen es aber nicht ausfallen lassen, sondern wir wollen echt unseren Hörern ein schönes, buntes Programm bringen. Flyer knalle ich dann auch mal in Status rein, wenn es soweit ist. Das war's, Fantasy. So, hier habe ich eine Formation, die nennt sich Mami Voice. Das ist so gewissermaßen eine Coverversion von Nino De Angelo und Chris Norman. Den Titel kennen wir alle.

So, das ist es, das SWR Hanseradio in der Mixerparty, pünktlich 16 Uhr. Und jetzt beginnt ja die eigentliche offizielle Zeit, denn alles, was ich immer vorher mache, die 20 Minuten, die brauchen wir gemeinsam, uns ein bisschen locker zu machen fürs Wochenende und ein bisschen Schwung zu holen. So, meine Lieben, temperaturtechnisch, wettertechnisch, was soll ich dazu sagen? Ich will das nicht kommentieren, denn ich habe ihn wieder mitgebracht. Den gesungenen Wetterbericht für heute, Freitag, den 12. Juni 2026. Viel Spaß!

So, das war ja der aktuelle Wetterbericht Christian Biesel von einem bekannten Radio. Jawohl, ich habe das heute früh total geil gefunden. Irre, dachte ich mir, das musst du dir gleich mal holen und dann zum Besten geben. Aber wir wollen ja zu 2:02 ein bisschen Gas geben. Blues-System aus dem Jahr 96 vom 9. Album. Die besten Titel ganz einfach mal zusammengefasst zu meinem ganz persönlichen Hitmix.

So, während der Dieter hier noch im Hintergrund ein bisschen weiter singt, will ich natürlich auch alle neu hinzugekommenen Hörer und Hörerinnen begrüßen und ganz speziell die Jeanette unten aus, ich sage jetzt mal fast Passau. Ja, so ein Wecker macht schon Sinn und ich kenne da noch jemanden, der sich auch immer einen Wecker stellt, um die Sendungen nicht zu verpassen. Schön, dass du da bist. So, und damit ihr natürlich auch wisst, wo ihr heute hier gelandet seid, das ist das SVR Hanse Radio mit der Mixerparty am Freitag. Musik ins Wochenende mit mir, dem Klaus. So, und musikalisch haben wir uns ja auch eine ganze Menge vorgenommen, denn wir sind heute gemeinsam bis 20 Uhr hier musikalisch verabredet. So, meine Playlist ist noch richtig schön krachevoll und ich kann euch sagen, ich habe noch eine Ecke mit Neuvorstellungen und natürlich auch Synthie-Pop-Musik und diese kleine Runde ist nach dem Dieter als nächstes dran.

0: So, den Rest macht man jetzt einfach weg, denn ich habe noch einen Jingle für euch.
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0: So, und den möchte ich natürlich schicken zur Jenny und zur Jeanette. Wir sind bei Synthie Popmusik gelandet. Wie in V-Nation für euch.

0: Wie bin ich? Das ist einfach nur geil. Irische Future-Pop-Band und der Ronan ist natürlich auch in Deutschland wohnhaft und was ja die wenigsten wissen, dass er auch ein perfektes Deutsch spricht, also einfach nur geil. Wir sind in dieser Synthie-Pop-Runde gelandet nach Wien Venetian, jetzt für alle, die es mögen. Toi, auch eine deutsche Synthie-Pop-Band und los geht's.
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die Synthie-Pop-Musik. Das Ganze hier bei der Mixer-Party am Freitagnachmittag. Heute bis 20 Uhr gemeinsam zusammen. Und das bei einer hoffentlich gut ausgesuchten, ausgewählten Musik. Und sollte es noch Wunschmusik sein, dann lasst es mich das ganz einfach wissen. Denn jetzt haben wir erstmal die Twins aus Berlin hier.

Das Larsystem von den Twins, übrigens das Jahr 1983, wie schnell so eine Zeit vergeht. Und das ist Musik, die man heute auch immer noch gern hört. Ob das mit dem Florian in 30, 40 Jahren auch noch so werden wird? So, technisch geht es natürlich auch in der nächsten Produktion zu. Sie kommt aus Dresden, diese Produktion von einem DJ namens Happy Vibes mit seiner damaligen Sängerin Jasmine Somewhere Over the Rainbow.

So, sollte ich mich da wieder an der Version vergriffen haben, jetzt schaue ich gerade, naja, gut, 4 Minuten haben wir noch und da sollte doch noch was passieren, oder?

So, meine Lieben, mittlerweile haben wir die erste gute Stunde geschafft mit DJ Happy Vibes hier als Abschluss mit der laufenden Startnummer 15. So, bis jetzt konnten wir ja ganz locker auf künstliche Intelligenz verzichten. Das wollen wir weitestgehend auch weiter, denn ich habe hier Baron, so nennt sich dieser Typ, der immer eine ganz, ganz wunderbare Musik macht. Und das ist so faktisch gesehen mein Fund der Woche im Doppelpack mit Laura Brennigers Self-Control.

Tja, tolle Nummer, ganz druckfrisch aus diesem Jahr. Baron featuring Laura Brenniger mit Self-Control. Ein richtig schöner Klassiker aus den 80ern. So viel erstmal zum Thema Synth-Pop-Musik, denn ich habe ihn. Ein Fund der Woche kommt aus dem aktuellen Album von Monika Martin. Man sollte es kaum glauben. Lasst euch überraschen mit dem Münchner Freiheit-Klassiker 1000 Mal Dur.

So, das Album habe ich gerade heute frisch eingekauft, also ich kann es euch echt nur empfehlen. Da sind noch ein paar andere Sachen drauf, die werden wir dann immer mal so ab und zu Stück für Stück spielen. Wollen wir mal ganz schnell die Frage noch beantworten zur deutschen Disco-Fox. Geschichte am Nachmittag. Das wird sein nächste Woche Dienstag als Vertretung, damit die Sendezeit nicht ganz trocken läuft zwischen 14 und 16 Uhr mit mir. Und da machen wir 2 Stunden lang nur deutschen Disco-Fox, mehr nicht. Und dann schwenkt man dann musikalisch zur Mix-Up-Party dann über, sodass wir von 14 bis 18 Uhr gemeinsam miteinander zu tun haben. So, ich habe jetzt noch einen schönen Titel aufliegen. Wir kennen ja alle die Jugendliebe von der Ute Freudenberg aus dem Jahr 1980. Und da kann ich euch verraten, da hatten wir eine Tanzkapelle hier bei uns aus Luckenwalde mit einer Sängerin, die Silvia, die war total irre. Da haben sie mal eine Aufnahme gemacht von Jugendliebe. Die habe ich dann mal in die Hand bekommen, habe die nachgemixt und dann bin ich damit auch noch zum Kollegen und dann haben wir mit einem Kairos 5 haben wir da noch richtige schöne Synth-Sounds dazu gepackt und rausgekommen ist dann dieses.

So, leider gibt es natürlich auch diese Transformation auch nicht mehr, aber die Silvia, das war schon eine echte irre Stimme. Das war ihr Beitrag zum Thema Jugendliebe. Das war dann bei mir 2008 in meinem Studio. So, will natürlich nochmal ein Wort verlieren. Also alle, die richtig schön Bock drauf haben, den deutschen Disco Fox am Nachmittag zu erleben, dann empfehle ich nächste Woche Dienstag 14 Uhr als Vertretung zur Kaffeezeit einschalten mit mir, dem Klaus. So, was habe ich hier? Naja gut, den Deutschen packe ich erstmal weg. Ich will Howard Carpenter nochmal zum Besten geben. Auch das ist so ein richtig schöner Remix von mir. Killing Me Softly. Strange.

Ja, Howard Carpenter, Killing Me Softly, auch das aus meinem Jahr 2007, mein ganz persönlicher Remix. So, meine Lieben, wir haben ja gerade Fußball-WM und da gibt es ja auch druckfrisch extra einen neuen Song von Helene Fischer, den ich finde. Und schauen wir mal, was sich da ergibt. Aber was ich rausgesucht habe, was glaube ich auch niemand so richtig auf dem Schirm hat, die letzte große Nummer Atemlos durch die Nacht, ist ja eine Produktion, Singer, Songwriter von Christina Bach. Und sie ist auch diejenige, die das in englischer Sprache original gesungen hat. Und den, denke ich mal, den wollen wir jetzt mal zum Besten geben. Christina Bach.

0: genau so, das war sie. Christina Bach, die englische Version von genau diesem Hit. So, die, oh, jetzt muss man erstmal ganz schnell diesen machen.
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0: So, genau so ist das. Und der kommt vor dem Thilo und grüßt seinen Kollegen Jens, der gerade auch in der Arbeit ist und natürlich auch seine Kollegen und hat sich rausgesucht, Bonnie Tyler. Und da dachte ich mir, okay, da packst du den Shakin' Stevens mal dazu, auch eine tolle Nummer aus den 80ern. Lasst es euch gut gehen, Rock Gang, good away.

Ja, Bonnie Tyler und Shagan Stevens, und da muss ich mich doch nochmal korrigieren, der Tino, sorry, entschuldige, das war einfach zu flüchtig geschaut hier und ich habe echt den Kopf voll hier mit meiner Playlist auch, ich bin am Rudern und Jonglieren, weil ich habe mir gerade gedacht, da hatte ich gerade so einen Gedankenblitz, jetzt machst du mal noch eine richtig schöne Ossi-Klamotte, das ist ja genau sowas, was der Pino ja in seiner Montagabendsendung nicht spielen kann, weil es ja keine reine ist. Aber ich gehe vom Nordpol zum Südpol zu Fuß und da habe ich eine Version hier. Das ist eine Truppe, die nannten sich die Porters. Die sind beim Bayreuther Karnevalclub groß geworden und hatten dann irgendwann mal 2010 diese Party-Single veröffentlicht. Viel Spaß mit den Porters.

Ja, die Porters, vier völlig kaputte Typen. Ich habe sie mehrere Jahre beim Bayreuther Karnevalclub kennengelernt. Da habe ich ja auch jahrelang das ganze Programm begleitet und dann auch noch die Mucke hinterher gespielt. Aber mittlerweile gibt's die auch nicht mehr, ist einfach durch. Aber weil wir gerade dabei sind, so eine richtig schöne Feierabendmusik zu spielen, um vielleicht das Wochenende einzuläuten, Peter Wackel. Mann.

0: hier.
1: Oh, Backe. Eieieiei. Peter Backe und Chris Tuxi mit dem Roland Kaiser Klassiker. Übrigens, Roland Kaiser machen wir heute auch noch. Ich habe bis 20 Uhr noch ein bisschen Zeit, da hatte ich mir das ein oder andere noch vorgenommen, aber wir wollen erstmal so die deutsche Partymusik ein bisschen beiseite packen, kommen noch einmal zu einem wunderschönen Remake, Baby Jane, so nennt sich dieses Projekt, Rose Garden kennen wir ja als Country-Klassiker aus den 70ern. Hoppla, jetzt, und jetzt ist er dran. So, meine Lieben, und damit haben wir 17 Uhr und 6 Minuten die Mixer-Party am Freitagabend mit mir, dem Klaus.

Tja, Baby Jane, Rosegarten, das Jahr 2009. Ich denke mal auch eine sehr, sehr gelungene, schöne Coverversion. Kommen wir zu Heartbreaker, kennen wir auch. Und das ist auch eine richtig schöne Coverversion, gut gelungen von Blue Lagoon, das Jahr 2005 für euch. Viel Spaß hier bei der Mixer-Party mit mir, dem Klaus. This one for all in broken hearts.

Tja, Glow Blue Lagoon Heart Breaker, das Jahr 2005. So, ich habe noch eine richtig schöne Coverversion 2000 produziert, einen alten Titel von Johnny Nash.

Jo, 17.17 Uhr. Ah, das ist ja eine richtig schöne Schnapszeit. Herzlichen Glückwunsch, ihr seid heute hier gelandet beim SVR Hanseradio mit meiner Mixer-Party bis 20 Uhr, dem Klaus. Und ich wünsche euch mit der nächsten Musik viel Spaß, denn sie kommt aus dem Jahr 89 von Fancy. Und das muss nicht immer nur Flames of Love oder Shiny's Eyes sein. Nein, No Tears, auch eine super geile Nummer, habe ich als DJ auch ganz oft aufgelegt. Viel Spaß.

So, und wir wollen natürlich auch Musikwünsche erfüllen. Die Jeanette hat sich für ihre Schwester, die Stefanie, die heute 40 Jahre alt geworden ist, an dieser Stelle von mir natürlich auch einen ganz persönlichen herzlichen Glückwunsch, eine Musik gewünscht, eine Musik, die zwei Menschen richtig ganz doll verbindet. Dua Lipa, alles Gute, Stefanie.

Roger, für das Geburtstagskind des Tages der Stefanie, alles Gute. Diese Wunschmusik von Jeanette. Ja, Stefanie, vielleicht wirst du meine Stimme gar nicht wiedererkennen. Wir haben uns vielleicht irgendwann vor, weiß ich gar nicht, 15, 16 Jahren das letzte Mal gesehen. Da war ich noch Trauzeuge. Ei, was da so alles passiert ist in der letzten Zeit. Trotzdem, mach dir einen richtig schönen Tag, genieß die Zeit. Und wir wollen natürlich musikalisch ein Stückchen weitermachen hier in meiner Mix-Up-Party. Und weil wir gerade bei aktuellerer Musik sind, wollen wir den natürlich auch noch loswerden. Ja, bitteschön.

Ja, das war 2022, Dermot Kennedy, Kiss Me Away, das war wenigstens noch richtig Musik. Wenn ich heute in so eine Top 100 DJ Chart höre, wow, da muss ich aber lange suchen, bis ich was Brauchbares für eine Tanzfläche finde. Weekend zum Beispiel war auch dabei, das Jahr 21 und immer noch gut im Rennen, Save Your Tears.

die frühen 20er, also 2020, meine ich, 21 Weekend mit Save Your Tears. Und jetzt wollen wir natürlich Matze Reim nochmal ranlassen, gewissermaßen so eine kleine Werbung auf den Dienstagnachmittag, der deutsche Disco Fox am Nachmittag zwischen 14 und 16 Uhr mit mir. Und jetzt hier ist er, Matze Reim. Viel Spaß.

Tja, ich von wegen, ich bin unverwundbar. Ich bin nicht verliebt, das ist doch eine Aussage, oder? Das war Matze Reim. Ich habe noch eine richtig schöne, bleib mal stehen. Also ich habe noch eine richtig schöne Coverversion Frank Cordes. Das ist so ein Sänger. Naja, egal, aber der Song, der ist richtig gut, denn er hat es drauf gehabt. Going Back West von Bonnie M. 2013 einzudeutschen, wie sich das gehört. Los geht's, viel Spaß. Putz.

Frank Cordes, egal wie auch immer, also Frank Cordes will ich euch ganz schnell erklären. Das ist der Mann, der bei den Schlagerpiloten ausgeschieden ist, aus welchen Gründen auch immer. Und immer wenn ich die Videos gesehen habe, er hat sich immer dargestellt, als wenn er vor Kraft kaum laufen kann. Also, aber Going Back West hat er richtig schön gut hinbekommen. Wir sind hier bei 1742 gelandet zur Mixerparty heute am Freitag. Abend. Und jetzt will ich euch ankündigen, Bernd Schütz, Lee Simon, schon mal was gehört davon? Nicht? Dann will ich euch gleich mal alles zusammenschmeißen in einen Mixer hinein. Und das Ganze klang dann bei mir im Jahr 2002 so.

Bernd Schürze und Lee Simon, eine deutsche Produktion, komm, geh mit mir nach Kanada. Und ich hoffe jetzt, dass ich die Mitschneider nicht verärgert habe. So, und wer vielleicht noch eine Weile dabei bleibt, heute bis 20 Uhr, da kommen noch einige so eine Sachen von mir. So ein paar Wunschmusiken will ich natürlich auch noch erfüllen, aber ansonsten denke ich mal, können wir es uns musikalisch bis 20 Uhr richtig schön gut gehen lassen bei dieser Mixerparty am Freitag. So, denn ich habe auch die nächste Wunschmusik vorbereitet und die kommt von der Daniela und sie wünscht sich für ihren Andreas den Falco und ich habe mich hinreißen lassen, okay, diese Nummer, die spielen wir auf alle Fälle auch, weil, Falco, außer Pino, da habe ich Falco schon gehört, aber Falco spielt sonst keiner, Mutter oder Mann, mit dem Koks ist da und ihr beiden, lasst es euch einfach schmecken.

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Ja, musikalische Grüße von der Daniela für ihren Andreas Falco, Mutter der Mann. Mit dem Koks ist daran übrigens, wenn ich da so drauf schaue auf meine Chartplatzierung 1996 und Platz 53 von 100 in Deutschland geschafft, Respekt, kann man gar nicht anders sagen. Und dabei ist das ja auch so eine richtig schöne alte Nummer aus alten Berlin. So, jetzt habe ich unter dem Motto Mix-Up noch einmal eine richtig schöne Geschichte. Bio de Rico kennen wir ja von Andrea Jürgens und da gibt es auch noch eine englische Version von Audrey Lenders Midnight Magic und die will ich euch auch einfach mal zum Besten geben. 17 Uhr und 53 Minuten für euch. Ach so, wir sind hier bei der Mixer-Party.

So, den Rest schenke ich mir ganz einfach, weil da passiert auch gar nicht mehr so viel. Andrea Jürgens und Audrey Lenders, Midnight Magic und Beauty Rico im Doppelpack. Ja, 90er und 2000er, das war ja diese zwei Jahrzehnte, wo ich unwahrscheinlich viel gemixt habe und habe dann festgestellt, dass irgendwie es in dem 10er Jahrgang immer weniger wurde. Und das denkt man, ich habe da mal so... Vielleicht sollte ich wieder mal mich um die aktuellere Musik mal kümmern. Aber jetzt kommen wir erstmal zu Antonia. Denn wir wollen noch ein bisschen Werbung machen für nächste Woche Dienstag, Sendungsvertretung. Also was heißt Vertretung? Ich vertrete die Kaffeezeit nicht. Wir machen auf diesen Sender exklusiv einfach unser Ding und wollen die Zeit füllen mit dem deutschen Disco Fox am Nachmittag. So haben wir uns das ausgedacht und da gibt es zwei Stunden lang nur richtig schönen Schlager. Also eigentlich könntet ihr 14 Uhr schon mal die Boxen aufstellen und könntet zwei Stunden durchtanzen. So wollen wir das ganz einfach hinbekommen. Und vielleicht, na gut, wenn ich es heute spiele, ist es am Dienstag nicht mehr dabei, logischerweise. Aber hier ist die Antonia aus Tirol, 1000 Träume weit. Und damit es eine richtig schöne, geile Version wird, machen wir den Spike-Mix.

So, das kennen wir ja bei diesem Titel immer so ein bisschen Vorspann. Muss ja sein, wir sind hier auf SVR Hanseradio mit der Mixerparty, 17 Uhr und 59 und ein paar Nebengeräusche, also eigentlich 18 Uhr. Will alle Hörer willkommen heißen.

So, neu hinzugekommen der Mischa aus Lücken und vielleicht auch der Fred aus den Niederlanden, denn er bereitet sich auch schon auf seine Sendung vor. Frequenzwechsel.

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1: So, und dann machen wir es natürlich auch richtig spannend. 18 Uhr und 4 Minuten und ein paar Nebengeräusche, Sekunden. Nichtsdestotrotz, ich will mir jetzt echt meine Musik selber wünschen und spielen, weil ich bin fast jeden Tag in meinem Archiv unterwegs. Also das heißt immer so 20 Treppen bis in den Keller runter und dann durch die Regale schauen und ja. Es gibt Titel, die wird man ganz einfach nicht los. Und ein solcher kommt von Toll & Toll aus den Niederlanden, aus dem Jahre 89. Eleni heißt der. Da habe ich schon so viele Versionen gespielt und ich bin jetzt nochmal fündig geworden und ich will den einfach jetzt loswerden. Costa und Kiki Cordales, und schaut euch das Video an. Die Frau hat eine Stimme, das ist einfach nur der Knaller.

Ja, Costa und Kiki, Cordales, Eleni. Also, wenn man sich überlegt, die Frau hat so eine irre Stimme. Sie hatte dann irgendwann auch mal angefangen, das ein oder andere Solo zu produzieren. Leider hat sie dann irgendwann aufgehört. Eigentlich schade drum. So, was habe ich hier? Wunschmusik habe ich hier anzulegen. Was heißt Wunschmusik? Ich platziere das jetzt einfach aus Wunschmusik, weil ich weiß genau, in Dresden, da sitzt sie, die Heidi, einer der größten Cora-Fans. Und da habe ich noch mal was rausgesucht hier, weil wir wollen ja immer mal so ein bisschen was von Cora spielen. Da brauchen wir aber kein Amsterdam, kein Christina und nix ist. Ich habe hier was, Liebe stirbt zuletzt.

Ja, das war's. Cora, Liebe stirbt zuletzt das Jahr 2021, ist noch also gar nicht so lange her. Also wenn ich so meine Playliste schaue, was da ich mir alles vorgenommen habe, irgendwie sind wir heute ein bisschen deutschlastig, oder? Sandy Wagner? So, und wenn jetzt einer denkt, Mensch, die Melodie, die habe ich doch schon mal gehört, na logisch, das ist Drive von den Cars und eigentlich eine wunderschöne Ballade aus den 80ern.

Sommer in der Stadt von Wolle Petri und da habe ich mir das Original hergenommen, weil nichts ist schöner als das Original, weil der Gitarrensound einfach nur geil ist. Nur ein paar Drums haben gefehlt und das war ja dann eher für mich kein Problem. Viel Spaß!

Tja, der Wolle aus den 70ern und sein Sommer in der Stadt. So, und genau dieses Instrumentarium ist eben heute das Originale, weil mit diesen Klampfen da, das macht er an den 90ern einfach nicht mehr so. Wobei ich das aber nicht schlecht reden will, machen wir irgendwann auch mal 90er-Jahre-Wolle-Petri, damit es niemand vergisst. So, und ich schreibe ja immer hier nebenbei, weil die Musikwünsche reinkommen und so ein paar Infos raus müssen. Also eigentlich hatte ich es ja noch nicht geplant, irgendwas Neue Deutsche Welle-mäßiges zu bringen, aber weil sie gerade mal so schön beieinander sitzen und der Andreas auch ein richtiger Fan ist von Andreas Durau, den Fred vom Jupiter, den knicke ich mir mal so ein bisschen, weil das kleine Stubenmädchen spiele ich auch ganz oft beim Tanzcafé, weil das wollen die Standard und Lateiner auch wissen. Ein Swing.

So, das war echt mal eine kleine Ausnahme, weil wir haben es jetzt gemacht, Neue Deutsche Welle. Also ich war ja gerade in meinem riesengroßen Ordner da drin, in meinem Archiv der Neuen Deutschen Welle. Das klingt ja viel, viel größer. Und da habe ich gleich wieder so viele Ideen im Kopf gehabt, das müssen wir echt auf ein andermal verschieben. Wir sind heute bei der Mixer-Party, wollen bis 20 Uhr noch die ein oder andere Musik spielen und wollen natürlich auch alle Hörer begrüßen. Und jetzt will ich den Mischer nochmal begrüßen aus Lübben und speziell auch die Jeanette und die Stefanie unten aus Passau, also aus dem tiefsten Bayern. Ja, und wenn wir schon auf Kilometer schauen, dann wollen wir auch den Fred in den Niederlanden begrüßen, denn er bereitet sich auf seine Sendung vor. Und ich kann euch schon verraten, nach mir ab 20 Uhr kommt er, der große Frequenzwechsel. Nico Gemba.

0: So, und da sind wir schon wieder stehen geblieben. Eigentlich wollte ich heute nicht so viel deutsche Musik spielen, weil es wollte ich mir eigentlich alles aufheben. Für nächste Woche Dienstag, da machen wir außer der Reihe mal zum Programm füllen, wegen Urlaub oder irgendwas, keine Ahnung, am Dienstag zwischen 14 und 16 Uhr der deutsche Disco Fox am Nachmittag. Aber Roland Kaiser muss ganz einfach nochmal her. Extreme kennen wir und dazu gibt es natürlich von Tutto Cotone ja auch noch ein Original, It's Yemi. Und ich packe das zusammen und das Ganze klingt dann so.
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0: Mein Jahr 2006.

So, und mit dieser Musik will ich natürlich auch nebenbei die Silke grüßen als auch einer der größten Roland-Kaiser-Fans und Camper-Freundin. Und das ist ja hier natürlich Roland Kaiser mit seinen Extremen und dem Original Toto Cotugno.

Ja, und in der Stille war Roland Kaiser und seine Extreme. Will ich an dieser Stelle das ganze Teil so ein bisschen zurückfahren oder abwirken oder wie auch immer, denn zur Silke gehört natürlich auch der Tino dazu und ich weiß ja, dass auch er ein Vertreter ist, der Electric Light Orchestra gern mag. Und da habe ich natürlich auch für ihn was an dieser Stelle. Herzliche musikalische Grüße von mir. So, mit Unterstützung der künstlichen Studiointelligenz Last Train to London.

So, das war mit meiner laufenden 44 mal der zweite Titel mit so ein bisschen künstlicher Indigenz unterstützte Musik vom Electric Light Orchestra. So, mittlerweile sind wir bei der Mixer-Party schon bei 18.42 Uhr gelandet. Das heißt also auf den Abend, das heißt, wir sollten uns mal langsam Gedanken machen über das eine oder andere Getränk. Wie wär's mit einem Caipirinha, Sister 2?

Boah, was habe ich denn da gerade gehört? Kai Berinja und Cannabis, was die da so singen, Sister 2 aus dem Jahr 2006. Also da muss ich sagen, ein schönes Strong-Pivo, das haut schon richtig hin. Und ein schönes, lustiges Getränk dazu, kann auch gerne ein Jameson sein. Aber ich muss erstmal meine Sendung um die Ecke bekommen bis 20 Uhr und ich wundere mich gerade in meiner Playlist, ist heute so viel Mix-Up-Krempel dabei. Shakira!

die liebe gute Shakira aus dem Jahr 2007. Der Titel hat mir damals so gut gefallen und ist auch richtig gut gelaufen auf der Tanzfläche. Und da habe ich dann einfach mich nicht zurückhalten können, um da mal noch ein schönes Drumset draufzulegen. So, nun habe ich gerade eine Nachricht reinbekommen. Hier muss Shakira schon wieder für die WM herhalten. Was soll ich jetzt dazu sagen? Die hat wohl das Eröffnungsprogramm gestern Abend bestritten oder wie auch immer. Macht eine tolle Musik mit 50 Jahren, kann man nicht anders sagen. Aber für die deutsche Mannschaft hat es ja Helene Fischer voll drauf mit ihrer neuen Single. Und wenn ich mir die Single anhöre, die konnte ich ja letztens am Dienstag hören. Naja, also wenn wir das mit der Mannschaft zusammenlegen, denke ich mal, wird wohl die Mannschaft bei Zeiten wieder zurückfliegen müssen. So, was haben wir denn hier?

So, das waren sie, nicht die Schwarzen, das war Mike Bauhaus, einer der besten Elvis-Imitatoren Deutschlands. So, meine Lieben und Damen, sind wir musikalisch in den Niederlanden oder in Holland gelandet. Will natürlich musikalisch auch den Fred schon mal begrüßen zu unserem Abendprogramm, die Mixer-Party mit dem Klaus. Hallo!

Tja, pünktlich 19 Uhr hier in der Mixer-Party mit mir live und dem Klaus. So, jetzt will ich die Frage natürlich, die gerade bei mir reinkam, noch beantworten. Ist das Regina Toss gerade? Nee, das war sie. Sissi Tennyson, eine deutsche Sängerin, die auch echt ausgewandert ist nach Amiland und dann eine solche Musik, Country-Musik eigentlich macht und auch da so ein bisschen Pussycat eingespielt hat. Aber wir wollen trotzdem bei den holländischen Interpreten bleiben. Zumindest bei meinem nächsten Mix. Ach, schon wieder Mix-up. Mein Gott, ich hoffe, dass ich euch mit meinen Mixen nicht ganz so nerve. Die George Baker Selection hat irgendwann mal ein Album produziert mit Luis Rodriguez. Den kennen wir ja, den Co-Producer von Dieter Bohlen aus Hamburg, der mittlerweile ja auch auf Mallorca wieder lebt. Und dann, da gäbe es ja so viel zu erzählen von ihm, aber nichtsdestotrotz hat ein Album gemacht, 89, mit vielen, vielen bekannten Titeln, neu aufgelegt. Und da dachte ich mir, das nimmst du dir mal her. Und das Ergebnis klingt dann so.

So klingt sie, die George Baker Selection, wenn man da so mal ein bisschen nachhilft. Mein persönlicher Hitmix aus dem Jahr 2006 und ich hoffe, ich habe keinen Titel vergessen dabei.

wieder. Meine Lieben, das waren sie, die George Baker Selection. Das Ganze in einem ganz, ganz neuen Remake von einem Album von 89. So, ob mitschnittfreundlich oder nicht, ich hoffe, ich habe ganz, ganz viele Hits da reingepackt von diesem Album. Und ich will natürlich noch einen allerletzten oder zumindest noch einen Titel in dieser Runde spielen. Lisa Del Bo, und sie hat auch so eine richtige schöne niederländische Version von Kissera. Das kennen wir ja, oder? Lasst uns ein bisschen schunkeln gemeinsam.

Tja, Kissera, das war sie, Lisa Delbeau, und wegen 2 Minuten 17 lohnt sich das Mitschneiden eh nicht. Was haben wir jetzt hier? Mein Musikquiz aus der letzten Woche. Fox on the Run. Wer ist das? So, ich muss die Frage nochmal neu stellen. Welcher Titel ist das? Also Roy Orbison ist es schon mal nicht.

So, und während hier meine geschnittene Maxi aus der letzten Woche läuft, ich muss echt schmunzeln. Meine Frage wäre ja gewesen, was ist das für ein Titel? Meine Frage an das deutsche Volk, hört genau hin.

So, und als ich in meinem Musikarchiv unterwegs war und diesen Titel rausgefischt habe, da war ich ja sowas von geflecht, was ich da alles so habe. Und ich denke mal, ich sollte denn jetzt jede Woche spielen als diese Quizfrage, was ist das für ein Titel? Kennt jemand die Melodie? Na, logisch kennen wir die. Und ich hatte sie sogar vorige Woche gleich hinten dran geschnitten als Original.

beschaffbar im Netz. Und wir spielen das nächste Woche bei der Mixer-Party nochmal, bis irgendjemand die Lösung gefunden hat.

Wieder. Fox on the Horn, habe ich ja gerade so ein Angebot, ein Lösungsangebot. Bisschen die Rollers sind es am Ende auch nicht. Und ich glaube, ich sollte da mal einen richtigen Preis ausloben. Also wer rausbekommt, was das für eine Melodie ist, der darf ganz, ganz zu mir kommen. Wir machen echt mal eine Sendung zusammen. Es ist einfach nur genial. So, meine Lieben, wir haben es 19.19 Uhr. Schon wieder so eine Schnapsuhrzeit. Wir sind beim Titel 52 in meiner Liste angelandet und das ist ein Titel, den schiebe ich echt schon 50 Titel vor mir her und habe ihn mir bis jetzt aufgespart. Die ganz, ganz neue Single von Mark Medlock, die nach 0 Uhr ganz frisch erschien, Back into the Sun.

Ups, da hat sich aber einer richtig gefährlich reingedrängelt. Der war da gar nicht dran. Los, los, kommt Kommando zurück. Hier ist der Mark Medlock nochmal back into the sun.

So, da schauen wir mal, was draus wird mit dem neuen Album. Mark Medlock war es das, meine Platzierung Nummer 52. Und wir sind immer noch bei der Mixer-Party und das Ganze heute bis 20 Uhr. Und wer sich nun wundert, Mensch, hört er überhaupt nicht mehr auf, der ist schon so lange dabei. Ja, wir werden das alle 14 Tage erleben. Immer zwischen 15.20 Uhr und 20 Uhr die Mixer-Party XXL. So, und jetzt kommt er, derjenige, der sich schon vorgedrängelt hat, mit einem Klassiker von Peter Maffay.

hier, ja, die Colonia DJs das Jahr 2008 und das war mein Mix dazu und es war Sommer. Wir hoffen natürlich, dass es ein richtiger Sommer geben wird. Wir lassen uns da ganz einfach überraschen, aber ich habe noch eine Wunschmusik für die Silke Roland Kaiser. Passt natürlich jetzt auch gerade so richtig hier schön rein und das auch ein Mix von mir. Sexy warst du schon immer.

So, das war nochmal eine richtig schöne kleine Roland-Kaiser-Gedächtnisrunde für die Silke. Ich bin noch mit der nächsten Runde auch beim deutschen Schlager gelandet. Der Pino hatte letztens von mir einen Mix gespielt von Nino D'Angelo, die Wünsche der Nacht. Und damit habe ich es ja auch nicht bewenden lassen, denn Wünsche der Nacht ist einer meiner Lieblingstitel aus den 80er Jahren. Und da gab es dann irgendwann nochmal 2005 eine neue Single von Senti Christen und die fand ich natürlich auch total geil und da musste ich dann auch ganz einfach nochmal nachhelfen, damit wir aus einer Single wenigstens eine schöne Maxi bekommen.

Ja, wie war das mit den Wünschen der Nacht? Sandy Christen, richtig schöne originale Nummer von Nino D'Angelo und genau das passt richtig gut auf die Tanzfläche. So, meine lieben Zuhörer, es ist schön, dass ihr alle miteinander da seid, aber Wunschmusik kann ich jetzt echt nicht mehr gebrauchen, weil irgendwo so die letzten 30 Minuten, da fangen wir ja an, Tetris zu spielen, Kisten zu schieben, damit es dann auch echt bis zur letzten Sekunde passt, denn der nächste Moderator wartet ja mit seiner Sendung schon auch pünktlich anfangen zu können und das ist heute der Fred aus der Niederlanden mit seinem Frequenzwechsel und ich bin noch dabei, ein paar Titel zu schaffen, denn hier kommen sie, Xanadu und eine kleine Wunschmusik für meine Jenny und das geht nach Dessau.

Ja. Alle Macht in Träumen, Never Ending Story. Das ist sie, die unendliche Geschichte, die wir kennen von Limahl. Und das war sie, Xanadu, eine 2020er neuer Aufarbeitung. So, mit dem nächsten Titel wollen wir nochmal musikalisch in die 70er Jahre landen, in die, früher haben wir ja gesagt Holland, ne? So, zu Frank Ferrari, der hat uns natürlich den Mega-Klassiker gebracht, Sweet Love, und hier haben wir eine 21er-Version, Tommy Steib.

Hoppla, ja, ja, was ist denn das, was im Hintergrund läuft? Ja, das war noch ein anderer Kanal. So, das war eher mein erster kleiner Fehler, faktisch gesehen eine Sendepanne.

Ja, meine Lieben, die Mixer-Party in 19:50 Minuten hier auf dem SWR Hansa Radio. Und da bin ich doch glatt in den letzten 15 Minuten noch so ein bisschen durcheinander gekommen. Und es passt einfach nicht beim Tetris. Denn ich wollte ja noch eine richtige schöne Musik zum Abschluss bringen. Das Schauorchester ungelenkt.

Ja, Musik made in Ost Germany, habe ich auch immer wieder gesagt, total geil, das Schauorchester. Ungelenkt, meine Lieben, wir haben es 19:55 Uhr.

So, und das war sie, die heutige Mix-Up-Party am Freitag mit mir, dem Klaus. Vier Stunden und 40 Minuten haben wir gemeinsam miteinander hinbekommen und ich hoffe, es hat euch Spaß gemacht. So, und damit schicke ich euch musikalisch natürlich auch um das Wochenende, wünsche euch eine richtig schöne Zeit, eine gemütliche Zeit, wartet aufs Wetter, denn richtig ganz viel Sonne werden wir am Wochenende nicht haben. So, und wenn einer Bock drauf haben sollte, mich irgendwann wieder mal hören zu wollen, also wir haben in diesem Kanal bei SVR Hanse Radio eine totale Vielfalt an Musikrichtungen. Das geht für mich ja am Montag schon los im 14-Tages-Rhythmus, 20 bis 22 Uhr plus irgendwas, immer die Charts von damals. Und das sind natürlich auch immer so 60er, 70er Jahre, also nicht viel jünger, eher etwas nach unten Richtung 50. Und das, wie gesagt, alle 14 Tage im Wechsel mit dem Pino. Denn das, was der Pino macht, das hat mich total begeistert. Totale Ossi-Mucke und das auch im 14-Tages-Rhythmus. Wahnsinn, meine Empfehlung. Aber das haben wir ja diese Woche erst gehabt. So, nächste Woche bin ich erstmal dran. Dann haben wir ja noch einen kleinen Ausfall zwischen 18 und 20 Uhr. Der Knut mit seiner Sendung aus gesundheitlichen Gründen ausgefallen. Wir wollen nichts ausfallen lassen. Ich präsentiere in genau der Zeit zwischen 18 und 20 Uhr die Rock Classics und das mit dem Teil 3. Ansonsten gibt es am Dienstag eine kurze Mix-Absendung zwischen 16 und 18 Uhr. So, und davor werde ich natürlich auch nochmal zwischen 14 und 16 Uhr einspringen für den Kaffee-Mix mit dem Micha. Zwischen 14 und 16 Uhr kommen Sie. Kommt er, der deutsche Disco-Fox, der deutsche Disco-Fox am Nachmittag, logisch. So, am Freitag haben wir dann ganz normale Länge wieder zwischen 15.20 Uhr und 18 Uhr die Mixer-Party. Und wenn wir das geschafft haben in 14 Tagen, dann gibt es am Dienstag und Freitag wieder volle Breitseite. So, ansonsten möchte ich mich ganz langsam verabschieden, mich ganz, ganz herzlich bei allen, ohne sie jetzt namentlich zu nennen, zu bedanken. Aber den einen, den ich echt noch nennen will, das ist der Fred aus den Niederlanden, denn er wird jetzt mich ablösen ab 20 Uhr mit seinem Frequenzwechsel und dem wünsche ich natürlich dazu ganz, ganz viel Spaß und ich hoffe, Fred, dass ich dir jetzt nicht ganz so viel Wind aus den Segeln genommen habe.

So, meine Lieben, hier geht es um jede Sekunde. 59 Minuten, 20 Sekunden bis 20 habe ich Zeit und dann muss ich mich ganz einfach verabschieden. Dem Fred wünsche ich für heute Abend alles, alles Gute. Schönes Wochenende. Bis Montag. Ciao, ciao.

Ja, moin Lüt und herzlich willkommen zu einer neuen Ausgabe vom Frequenzwechsel Freitagabend. Ja, und danke natürlich, ja, der Klaus spielt den Wendler, ja, richtig cool da, ne? Ich mach ja den Typen, auch wenn manche den nicht so cool finden. Ja, ja, ist ja nicht so, dass man sich schämen muss. Nee, nee. Aber danke für deine schöne Sendung, Klaus da, ne? Und beste Grüße hier aus den Niederlanden, ne? Ja, von out Nederland, sagen sie denn hier, ne? Ja, und, oder, hui Abend, liebe Leisterers, ne? Ja, so würde das denn hier erscheinen im Radio oder klingen vielmehr. Oh, und zwei Stunden mit meiner einer, ja, und du hast mir noch ein bisschen Wind dagelassen da, ne? Ist ja nicht so, dass ich hier so in Not bin, aber auf jeden Fall habe ich gut vorgesorgt. Ja, eine frische Tasse Kaffee steht hier. Warte mal, Moment. Ja, und die Brühe ist richtig heiß. Ja, nichts geht über kalten Kaffee. Nee, kalter Kaffee ist nur wirklich nichts. Ne? Ja, Temperaturen dieses Wochenende ja nicht so, ne? Aber nächste Woche, ne? Ja, da schlägt der Wettergott aber zu. Ne? Ja, hier, der Radiojunge in Güstrow hat mir den Wetterbericht geschickt für den 20. Ne? Da sind 34 Grad angedroht. Oh je. Nee, die braucht keiner da. Ne? Ja, selbst im Urlaub nicht. Ne? Nö, aber na gut, okay, so am Wochenende, ne? Ja, bei Nachttemperaturen von 19 Grad, so hat der Roni mich hier instruiert. Das sieht natürlich nicht verkehrt aus. Ja, wie das für Stralsund aussieht, das werdet ihr nachher so zur Halbzeit erfahren. Ja, und ich habe natürlich ja auch so ein bisschen Musik wieder mitgebracht. So ein bisschen, ja, eigentlich ist der Titel ja schon ein bisschen älter, aber er wurde ein bisschen aufgepoppt. Aber das ist auch schon 15 Jahre her. Alpha, Blondie und Wish You Were Here. Ja, gute Unterhaltung in den nächsten zwei Stunden.

Ja, Alpha, Blondie und Wish You Were Here. Ja, ich hatte den Titel, weiß nicht, wie lange ich den schon habe. Ja, und heute habe ich den zum ersten Mal hier wieder gespielt. Sonst ist schon so lange her, dass ich den, weiß gar nicht, ne, das war irgendwie, ja, in den Anfangstagen von Müritz Radio, ne, ja, dann habe ich den das erste Mal gehört auf dem bayerischen Sender. Ich sag, kein Geiss, ne, ja, das ist ja mal eine schicke Version da, ne, ja. So, wen haben wir denn da, ne, ja, und dieser Titel, ja, den schiebe ich jetzt ganz einfach hoch, weil da bin ich ja kurz und schmerzvoll. Wie gesagt, es gibt ja Kollegen, ja, die planen ja ihre Sendung da wie die Weltmeister, ne, ja, ich bin da auch, ich plane das immer komplett planlos. Und ich glaube, letzte Woche, ne, ich gucke hier nochmal schnell nach. Ja, ich glaube, doch. Ich hatte schon befürchtet, letzte Woche kein Electric Light Orchestra gespielt zu haben. Aber hinter diesem Titel von Electric Light Orchestra, ja, da steht noch eine richtig dicke Null. Und deswegen spielen wir ihn heute zum ersten Mal. Electric Light Orchestra und Wild West Hero. Ach, lecker. Und da reitet der Kufboy.

Das Electric Light Orchestra, ja, meine ja, fast absoluten Favoriten. Also ich glaube, das geht fast, kann mich nicht, weiß ich nicht, kann mich nicht erinnern, dass ich einen Titel von Electric Light Orchestra nicht gut finde. Ne? Und das ist ja was richtig, ne? Ja, also was richtig schön. Ja, es gibt der Titel von ja, Pink Floyd oder so, wo denn Sachen hier brauche ich ja nicht so richtig, ne? Aber Electric Light Orchestra, ne, wie sagt man so schön, da kann man eben ja irgendwie auf dem Bauch binden. Oder auch die Eagles, ne, zum Beispiel. Siehst du, das ist ja noch nicht die Idee, Menschenskinder. Irgendwo habe ich ja noch eine Platte von den Eagles. Ja, wir machen mal deutsche Musik. Ist ja eigentlich, ja, ab und zu mal, ne? Ja, aber heute, ich glaube, ich heute mindestens zwei Titel da. Ne? Also da habe ich mir das ja so vorgenehmt, ne? Ja, oder vorgenommen, wie auch immer. Auf jeden Fall haben wir hier erstmal Andrea Jürgens. Ne? Also ihr müsst nicht befürchten, dass ihr jetzt also aktuelle deutsche Schlager hört von mir. Also ja, da wüsste ich auch gar nicht, welche Interpreten das da so richtig gibt da. Ne? Außer Maite Kelly kenne ich momentan eigentlich gar keine. Ne? Ja, und von den Interpreten. Also darf man das überhaupt noch sagen? Weiß ich ja gar nicht. Ne? Es gibt ja Interpretinnen, Interpreten und dann ja die anderen da, ne? Die nicht wissen, ob sie Steckdose oder Stecker sind. Auf jeden Fall haben wir hier Andrea Jürgens und Eleni.

0: Andrea Jürgens und Eleni. Jetzt weiß ich aber gar nicht, wer das eigentlich im Original gesungen hat. Ne? Aber das macht nichts. Ne? Die Andrea Jürgens, ja, die hat eine richtig schicke Stimme, angenehm da. Und ja, schauen wir. Ne? Nicole habe ich auch hier. Ne? Ja, ihr wisst ja, das ist das Problem mancher Leute. Ne? Alter, ich habe Nicole. Jetzt schieben wir schon wieder einen Titel hoch. Und zwar haben wir hier um 20 Uhr und 18 Minuten Mike Marine und Love Spy.
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1: 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Jetzt habe ich hier die falsche Taste hochgezogen. Na, auch cool. Na ja, übrigens hieß der Mann mit bürgerlichen Namen Uwe Michael Wischoff. Ja, und das kam im Titel, kam im Jahre 1985. Weiß ich noch, denn ich habe den natürlich damals aufgenommen bei Vom Band fürs Band, glaube ich, hieß das. Ne? Ja, ja, diese etwas längere Version, naja, so lang war sie nur auch nicht, 6 Minuten, aber ich glaube, das gab damals noch und im, ich glaube, im NDR hieß das damals Maxis Maximal, auch eine richtig coole Sendung, aber naja, das haben wir da hinten im Ygarando-Kreis, wo ich gesessen habe, natürlich nicht gehört. Ne? Da musste man schon etwas weiter westlich sitzen. So, und schon haben wir es 20.25 Uhr durch. Ja, und manchmal muss es sein, na, ne? Ja, deswegen spiele ich diesen Titel.

Enya und Mayed B. Wir gehen etwas ins Moderne. Ja, obwohl dieses Moderne, ich glaube, schon 25 Jahre her ist. 3T haben wir hier und ihre Version von Stuck on You.

und ihrer Version von Stuck on You. Und wir machen hier weiter auf dem Radio und SVR Hanseradio mit Tinlicker und Nothing Without You.

Dire Straits und You and Your Friend. Ja, ist schon interessant, wie der Titel von minus 16 dB aufgeht nach minus 2 dB. Ja, okay, so ist das. Ja, die nächste Combo, ne, so kann man, Girls Group hätte man das später genannt. Ne, ja, stammt sich hier aus den Niederlanden und sie besingt Einfluss in Amerika.

Pussycat um 20.50 Uhr und ich sehe schon, ja, es wird kurz nach 9 Uhr werden mit dem Wetterbericht. Wir machen erstmal weiter mit dem Multi-Instrumentalisten ist ein schwieriges Wort, Mike Oldfield.

Lobo, me and you and a dog named Boo. Ne, ja, mein Dog hieß Felix. Ne, ja, die Fußhupe. Einen haben wir noch und der Titel ist sehr aktuell und dann gibt's den Wetterbericht.

Wetterbericht. Um 21 Uhr auf Myos Radio und SVR Hansa Radio. So, wir gehen nicht nach Stralsund, wir gehen auch nicht nach Warnane-Müritz. Wir bleiben in Neubrandenburg, im Bezirk Neubrandenburg sozusagen, könnte man sagen, ne, die alte Bezirksstadt. Ja, denn die Temperaturen sind eigentlich das gleiche im Grün in beiden, auf beiden Orten. Ja, momentan zieht es da etwas rüber, ne? Jetzt ist so über Neubrandenburg und zieht Richtung Greifswald, also Stralsund natürlich auch. Ja, momentan 15 Grad. Ne? Ja, morgen werden es 16 Grad und ab Mittag ist Regen avisiert, wie man hier in den Niederlanden sagt. Ne? Ja, Sonntag. Ja, am besten ist, ihr schlaft richtig lange aus. Ja, also ihr braucht jetzt aufzustehen. Es regnet den ganzen Tag. Der totale Chaos. Ne, Montag wird dann schon etwas schicker. 17 Grad am Montag und ja, ein paar Tropfen. Aber ab Mittwoch, ne? Ab Mittwoch ist denn da, geht es dem Sommer entgegen. Ne? 22 Grad und trocken. Donnerstag 26 und nächste Woche Freitag 28, am Sonntag 31 und nächste Woche Sonntag 28 Grad. Also das fühlt sich denn doch schon. Ja, dann ist ja auch irgendwie die Sommersonnenwende. Genau, am 21. ist ja Sommersonnenwende. Da war ja noch ein ganz bestimmtes Datum. Ne? Ja, in Güstrow jedenfalls und Umgebung. Ja, das war's mit dem kurzen, aber knackigen Wetterbericht. Politisch gibt's heute nichts zu vermelden, weil alles ist in Ordnung. Und die Politiker sind genauso unfähig, wie sie letzte Woche auch noch waren. Und der Rest, den erspare ich mir. Jetzt muss ich nur noch einen Titel suchen, der richtig gut ankommt. Ja, und da habe ich Tatsache mal über einen Titel eine Rückmeldung bekommen, ne, und hat gesagt, alter Falter, alter, der war so geil. Ne, deswegen spielen wir den heute nochmal. Letzte Woche zum ersten Mal gespielt und heute zum zweiten Mal. Marmalade und Reflections of My Life für den lieben Peter in Schwedt an der Oder. Er sagt, er war noch jung und knackig. Heute ist er nur noch knackig.

Lady Jane und die Rolling Stones. Ja, ich bin nicht der große Rolling Stones Fan, aber auf Wunsch eines einzelnen Herrn, ja, dann mache ich das doch. Ne? Ich bin doch eher Beatles, auch wenn die nicht allzu oft, aber wie gesagt, ne, aber doch lieber die Beatles. Ja, jetzt habe ich hier schon wieder die Qual. Der Qual, was mache ich denn da? Das, ja, jetzt hatten wir eben Rüden. Rüden haben wir gehabt. Ne? Und jetzt kommt mal eine weibliche Stimme. Yvonne Elliman und Hello Stranger.

Yvonne, Elliman hat ganz um 21 Uhr und 14 Minuten, ja, und vom ja, Hallo Stranger, vom Hallo Fremder gehen wir rüber ins süße Leben mit Ryan Paris und Dolce Vida. One Frequenzwechsel.

Ryan Paris. Und Deutsche wieder, ja, und eben gerade sehe ich ja hier eine schicke Meldung. Also wenn die auf Deutschland angewendet werden würde, ne, dann würde sich hier im Land was bewegen. Ja, und zwar in einem mutigen Schritt, der viele schockierte, verabschiedet Wales als erste

So, und will da rein. Ne? Ja. Und dann kommt da, steht da, Petrus steht da hinter so ein Tresen, ne? Und er sagt, ja, ist soweit, ich muss. Ne? Ja. Und dann sieht er, überall sind Uhren. Ne? Und dann sagt er, ja, die eine steht auf 12 Uhr, die eine Uhr steht auf 1 Uhr, andere steht auf 2 Uhr. Und ist natürlich ein niederländischer Witz. Ne? Ja. Und dann sagt er, Mensch, das Kinder, ne? Ja, wird die Uhr, die auf 12 steht, ja, was bedeutet das? Ja, sag ich da, Petrus, ne, jedes Mal, wenn die Uhr, der Stundenzeiger eine Stunde weitergeht, hat derjenige gelogen, ja, und die erste Uhr, die steht auf 12 Uhr, ja, sag ich da, das ist die Uhr von Mutter Teresa, die hat nie gelogen in ihrem Leben. Ja, dann guckt er, ja, die nächste Uhr, die steht auf 1 Uhr, sagt er, ja, von wem ist denn die zweite Uhr, die auf 1 Uhr steht? Ja, sagt er, die ist vom Dalai Lama, der hat einmal in seinem Leben gelogen. Ne? Und dann fragt sich der, sagt er, wo ist denn jetzt die Uhr von Mark Rutte? Ja, sagt er, die hängt im Flur als Ventilator. So herrlich. Die Holländer haben es drauf. Ne? Ja, und der holländische Shirt sieht das natürlich noch schöner an. Ja, und vorhin hat der Kollege Klaus ja so einen wunderschönen Titel gespielt von einem wunderbaren, zauberhaften Sänger. Und dann erlaube ich mir das auch zu tun. Und zwar den Michael Wendler haben wir hier mit seiner Prinzessin um 21 Uhr und gleich 22 Minuten.

Michael Wendler und seine Prinzessin. Ja, vor 20 Jahren, möchte ich meinen, war das alles so aktuell. Vielleicht auch schon ein bisschen länger her. Doch, wie gesagt, ich mach den und deswegen spiele ich den. Manche weinen ja den wie den Teufel oder meinen ihm ja wie den Teufel das Weihwasser. Ne? Aber da kenne ich noch andere Artisten, die ich meide da. Ne? Ja, Artisten. Ach nee, Künstler heißt das ja in Deutschland. Ne? Ja, in Holland sind das alles Artisten. Ja, und weil wir gerade in Holland sind, ja, habe ich diesen Titel. Ja, so ein bisschen deutsche Geschichte auf Holländisch.

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1: Das kleine Orchester, ja, die letzte Strophe und die Vögel fliegen von West nach Ost-Berlin, werden nicht zurückgerufen und nicht abgeschossen über die Mauer, über den eisernen Vorhang, weil sie manchmal im Osten sein wollen und manchmal im Westen, manchmal vor der Gedächtniskirche und manchmal auf dem Alexanderplatz. Das kleine Orchester, oder das kleine Orchester, das Ganze, ja, ist jetzt 42 Jahre alt, aus dem Jahre 1984 stammt sich diese Nummer. Und wir machen weiter um, ja, glatt halb 10 mit Cock Robin und When Your Heart Is Weak.

Kogge, Robin und When Your Heart is Week 21.35 Uhr. Ihr seid immer noch beim Frequenzwechsel für das Radio und SVR Hanse Radio. Ja, und Fred sitzt natürlich wie immer hier am Freitag vor, hinter und über der Flüstertüte. Und jetzt haben wir mal, ja, einen richtigen Hit. Bernie Paul und La

Bernie Paul, ja, ein richtiger Knaller, hat mir schon immer richtig, richtig gut gefallen. Weiß jetzt nicht, wann der Titel das erste Mal erschienen ist, aber jedenfalls, boah, ja, richtig, richtig tolle Nummer, ja, und die richtig, eine richtig tolle Nummer. Ja, eigentlich ist die Gruppe nicht so meint, aber dieser Titel ist mal richtig was. Ja, Limp Bizkit und Behind Blue Eyes.

Ja, Limp Bizkit und Bizkit hört sich auch gut an, ne? Ja, Behind Blue Eyes, dann kannst du um drei Viertel. Ja, und jetzt eine Sängerin, ja, die habe ich so vor 16 Jahren entdeckt. Da war sie allerdings noch relativ klein, aber trotzdem hat sie schon eine große Stimme gehabt.

Jackie Evenko und Mi Markerei. Ja, 10 Jahre war sie damals alt, als dieser Titel aufgenommen wird. Dieses Konzert in San Francisco, Los Angeles, irgendwo da. Und wir wechseln wieder mal die Frequenz.

My Mind. Und der Hypnotic Tango, das Ganze um 21 Uhr und 55 Minuten. Ja, einen Titel haben wir noch und dann machen wir heute mal pünktlich Schluss. Und jetzt haben wir noch mal Country.

Easton Coburn und A Girl Like You. Ja, und mit diesem Titel sind wir am Ende der heutigen Ausgabe vom Frequenzwechsel hier auf Myos Radio und SVR Hansa Radio angekommen. Wie immer hoffe ich, dass für jeden oder diesen oder jenen etwas dabei war. Ja, und wie immer, mir macht es jedenfalls richtig Spaß. Und wie immer wünsche ich euch, das Wochenende wird jetzt nicht so prickelnd, ne? Aber ihr habt es gehört, nächstes Wochenende oder übernächstes Wochenende, so ist es ja richtig, also in 10 Tagen, denn lacht die Sonne und dann denke ich mal, da wird das für diesen oder jenen etwas zu bullig werden, aber da müssen wir eben durch, der Sommer steht vor der Tür. Ich wünsche euch da einen schönen Abend, gute Nacht und wie immer, bleibt gesund.

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1: Schwerin. Anlässlich einer Landtagsdebatte betonte Sozialministerin Stefanie Dreser die große Bedeutung von Unterstützungsleistungen für sogenannte Care-Leaver, also für junge Menschen, die einen Teil ihres Lebens in öffentlichen Erziehungseinrichtungen verbracht haben. Wer in Pflegefamilien, Wohngruppen oder anderen stationären Einrichtungen aufwächst, steht beim Übergang ins Erwachsenenleben oft vor besonderen Herausforderungen. Deshalb war die Stärkung ihrer Rechte durch das Kinder- und Jugendstärkungsgesetz des Bundes ein wichtiger Schritt, sagte die Ministerin. Mit dieser Gesetzesänderung aus dem Jahr 2021 hat sich die Grundeinstellung von einer abschlussorientierten hin zu einer übergangsorientierten Kinder- und Jugendhilfe verschoben. Ein Sinneswandel, den ich sehr unterstütze, so die Ministerin weiter. Seither werden junge Care-Leaver verbindlich in der Phase des Überganges durch die örtlichen Jugendhilfeträger begleitet und unterstützt, etwa durch eigene Beratungsangebote, die Nachbetreuung oder sogenannte Coming-Back-Optionen, mit denen Hilfsangebote bei Bedarf auch noch bis zum Alter von 27 Jahren wieder neu aufgenommen werden können. Trotzdem fehlen bislang bundesweit noch belastbare Daten über die konkrete Lebenssituation von Care-Leavern und darüber, welche Unterstützungsangebote besonders wirksam sind. Umso wichtiger ist es, dass das Bundesfamilienministerium inzwischen eine umfassende Langzeitstudie auf den Weg gebracht hat, erklärte Drese. Die Untersuchung, durchgeführt von einem Forschungsverbund, erfasst bis 2030 systematisch die Teilhabechancen junger Menschen, unter anderem in den Bereichen Wohnen, Ausbildung, Arbeit, soziale Beziehungen und Gesundheit. Mecklenburg-Vorpommern ist über Jugendämter und Einrichtungsträger ebenfalls an dieser Studie beteiligt. Diese Ergebnisse werden uns dabei helfen, Unterstützungsangebote künftig noch gezielter auszurichten und bestehende Bedarfe noch besser zu erkennen. Klar ist aber schon heute, junge Menschen brauchen auch nach dem Ende einer Jugendhilfemaßnahme verlässliche Ansprechpartner und stabile Strukturen, betonte die Ministerin. Sie verwies in diesem Zusammenhang auch auf die bereits geschaffene Ombudsstelle in Neubrandenburg, die junge Menschen und Familien bei Konflikten mit öffentlichen oder freien Trägern der Jugendhilfe berät und unterstützt. Im dortigen Vereinsbeirat sind auch selbst zwei Care-Leaver vertreten. Zudem wurde mit dem Kinderschutzstrukturgesetz die Beteiligung selbstorganisierter Zusammenschlüsse in Jugendhilfeausschüssen auf Landes- und kommunaler Ebene gestärkt. Unser Ziel ist es, Care-Leavern verlässliche Perspektiven zu eröffnen. Viele von ihnen haben bereits in frühen Jahren enorme Herausforderungen bewältigt und zeigen jeden Tag große Stärke und Eigenverantwortung. Sie verdienen dieselben Chancen, dieselbe Sicherheit und denselben Rückhalt wie andere junge Erwachsene auch. Deshalb wollen wir sie dabei unterstützen, ihren eigenen Weg erfolgreich zu gehen, sagte Drese abschließend.
2: Schwerin. Bildungsministerin Simone Oldenburg hat im Landtag die Pläne zur Neuausrichtung der Inklusionsstrategie in Mecklenburg-Vorpommern vorgestellt. Landesregierung, Landkreise, Kommunen und Bildungspartner hatten sich in einem breiten Austausch zuvor auf die Eckpunkte verständigt.
1: Unser Anspruch ist es, das Bildungssystem für alle Schülerinnen und Schüler zu stärken, die Zahl der Jugendlichen mit einem anerkannten Schulabschluss zu erhöhen und ihnen bessere Wege in Ausbildung und Beruf zu ermöglichen, sagte Oldenburg. Die Inklusionsstrategie sieht Angebote für leistungsschwächere, aber auch leistungsstarke Schülerinnen und Schüler vor. Ziel ist es, die Förderschulen mit dem Förderschwerpunkt Lernen bis zum Jahr 2035 mit anderen Schularten zu verbinden. Entgegen der bisherigen Planung schaffen wir die Möglichkeit für eine organisatorische Verbindung mit anderen Schularten und unterstützen insbesondere die Entwicklung von Schulzentren. Wesentlich ist hierbei die Garantie, dass Schülerinnen und Schüler mit dem Förderschwerpunkt Lernen auch über das Jahr 2035 hinaus in eigenständigen Klassen lernen können. Sie werden nicht in andere Klassen integriert. Geschützte Lernräume ermöglichen individuelle Förderung, so die Bildungsministerin weiter. Das Wunsch- und Wahlrecht der Eltern bleibt erhalten. Eltern können weiterhin entscheiden, ob ihre Kinder mit sonderpädagogischem Förderbedarf gemeinsam mit Schülerinnen und Schülern ohne Förderbedarf in einer Klasse lernen oder ob sie eine eigenständige Förderschulklasse besuchen, erläuterte Oldenburg. Des Weiteren stärken wir die Förderschulen inhaltlich durch eine Neuausrichtung der Stundentafel, um mehr Schülerinnen und Schülern den Übergang in die berufliche Bildung zu erleichtern und ihnen den Erwerb des ersten anerkannten Schulabschlusses der Berufsreife zu ermöglichen. Im Fokus der Reform stehen insbesondere die Berufsorientierung und ein starker Praxisbezug. Wir führen an den Förderschulen Lernen in den Jahrgangsstufen 5 bis 8 das Fach Handwerk ein. In der Jahrgangsstufe 9 wird ein wöchentlicher Praxislerntag die Berufsorientierung stärken, sagte die Ministerin. Auch die Unterstützung von Kindern und Jugendlichen mit dem Förderschwerpunkt emotionale und soziale Entwicklung soll ausgebaut werden. Flexible Lerngruppen sind ein besonders wirkungsvoller Ansatz auf dem Weg zu einem besseren Bildungssystem. Durch intensive Unterstützung von multiprofessionellen Teams werden die Schülerinnen und Schüler frühzeitig aufgefangen. Ziel ist es, eine dauerhafte Verfestigung von Lern- und Verhaltensproblemen zu verhindern und eine erfolgreiche Reintegration in den Regelunterricht zu ermöglichen. Darüber hinaus will das Land die Schulwerkstätten an weiterführenden, allgemeinbildenden Schulen schrittweise auf die Jahrgangsstufen 8 und 9 erweitern. Hier können Schülerinnen und Schüler mit dem Förderschwerpunkt emotionale und soziale Entwicklung individuell begleitet werden, um den ersten anerkannten Schulabschluss zu erreichen. Dadurch werden in der Folge insgesamt auch die Regelklassen in der abschlussbezogenen Arbeit entlastet. Mit dem neuen Unterrichtsangebot Lebenspraxis setzt die Landesregierung außerdem auf eine stärkere Vorbereitung junger Menschen auf den Alltag. Das Unterrichtsangebot richtet sich mit konkreten Projekten an Schülerinnen und Schüler in den Jahrgangsstufen 1 bis 4 und verfolgt das Ziel, Basiswissen zu vermitteln, das für die Bewältigung des Alltags unerlässlich ist. So die Ministerin. In der Debatte unterstrich Bildungsministerin Simone Oldenburg auch, dass Inklusion immer alle Kinder und Jugendlichen im Blick haben müsse. Dazu gehöre ausdrücklich auch die Förderung leistungsstarker Schülerinnen und Schüler. Neben dem Ausbau begabungsfördernder Netzwerke an Grundschulen, Gesamtschulen und Gymnasien verwies Oldenburg auf bestehende Schwerpunktangebote. An den Spezialgymnasien erfolgt die Förderung in den Schwerpunkten Hochbegabung, Musik und Sport. Darüber hinaus gibt es unsere Profilschulen mit den Schwerpunkten humanistische Bildung, Niederdeutsch und MINT. Schwerin. Der Landtag debattierte kürzlich über die Geburtshilfe als elementaren Schwerpunktbereich der medizinischen Versorgung. Gesundheitsministerin Stefanie Drese betonte, dass es dabei vor allem um die Frage gehe, wie es gelingen kann, die Versorgung von Schwangeren, Gebärenden, Müttern, Neugeborenen und jungen Familien langfristig für Mecklenburg-Vorpommern flächendeckend und in hoher Qualität zu erhalten und auszubauen. Die Herausforderungen für unser dünn besiedeltes Flächenland sind groß. Das wird vor allem mit Blick auf die rapide sinkende Geburtenzahl und die damit verbunden geringer werdenden Geburten für die Geburtskliniken offensichtlich. Mindestens genauso groß wie die Herausforderungen sind aber auch unsere Aktivitäten im Land und als Landesregierung auf Bundesebene für eine gute und zukunftsfeste Geburtshilfe und Pädiatrie in Mecklenburg-Vorpommern, betonte Drese. Die Ministerin verwies dabei zunächst auf das Zielbild 2030 für die Geburtshilfe und Pädiatrie in Mecklenburg-Vorpommern der Gesundheitskommission. Darin haben Expertinnen und Experten aus allen Bereichen der Gesundheitsversorgung die Grundlage für die künftige Gestaltung der Kindermedizin und Geburtshilfe in unserem Land und Pädiatrie geschaffen. Sie hat Maßnahmen festgelegt, die die verschiedenen Akteure im Gesundheitswesen, Maßnahmen zur Sicherung der Versorgungsstrukturen in den kommenden Jahren umsetzen sollen, verdeutlichte Drese. Wir haben uns darüber hinaus im Rahmen der Krankenhausreform beim Bund dafür eingesetzt, dass die Krankenhausversorgung patientengerecht und grundsätzlich wohnortnah in bedarfsgerechten Abstufungen erfolgt, so die Ministerin. Die Landesregierung habe erreicht, dass im Zuge der Krankenhausreform die Besonderheiten Mecklenburg-Vorpommerns bei der konkreten Ausgestaltung der Versorgungsstrukturen berücksichtigt und Ausnahmeregelungen zur Sicherstellung der flächendeckenden Versorgung verankert wurden, betonte die Ministerin. Drese wies auch darauf hin, dass in Mecklenburg-Vorpommern alle Krankenhausleistungen so geplant werden, dass sie in angemessener Zeit erreichbar sind. Um eine bedarfsgerechte Versorgung sowie eine angemessene Erreichbarkeit in der Krankenhausversorgung zu gewährleisten, entwickeln wir im kommenden Landeskrankenhausplan ein System der gestuften Versorgung, so die Ministerin. Sie ging zum Abschluss auf die Notwendigkeit ein, überdies neue Wege in der Patientenversorgung durch die Förderung einer sektorenübergreifenden Versorgung zu gehen. Dabei sollten wir uns auf tragfähige neue Lösungen konzentrieren, um werdenden Müttern die notwendige Sicherheit zu bieten. Dies gelingt durch eine stabile Netzwerkstruktur, bei der niedergelassene Frauenärzte, freiberufliche Hebammen sowie im Rahmen der Notfallversorgung der Rettungsdienst über die Besonderheiten Kenntnis haben und gemeinsame Strategien entwickeln, so Drese. Ausdrücklich hob die Ministerin dabei hebammengeleitete Kreissäle als eine Möglichkeit des Geburtsortes hervor. Diese werden ausdrücklich von der Landesregierung unterstützt und sind auch im Zielbild für Geburtshilfe und Pädiatrie als Handlungsempfehlung festgehalten, sagte Drese abschließend im Landtag. Greifswald. Die Kapaunenstraße in der Greifswalder Innenstadt ist länger gesperrt als ursprünglich geplant.
2: Nach derzeitigen Planungen gilt die Vollsperrung noch bis zum 14. Juni. Ab dem 15. Juni erfolgt die Sperrung der Friedrich-Löffler-Straße zwischen Wollweber-Straße und Kapaunenstraße. Der Grund sind Bauarbeiten der Stadtwerke im Bereich des Westends. In den nächsten Wochen kommt es deshalb immer wieder zu zeitweisen Vollsperrungen und Einschränkungen im Straßenverkehr. Betroffen sind Abschnitte der Kapaunenstraße sowie der Friedrich-Löffler-Straße zwischen Rotgerber-Straße und Wollweber-Straße. Um die angespannte Parkplatzsituation möglichst wenig zu belasten, werden die Arbeiten zeitlich versetzt und in mehreren Abschnitten durchgeführt. Dadurch bleiben Parkflächen für Anwohnerinnen und Anwohner jeweils vor oder hinter dem aktuellen Baufeld weiterhin nutzbar.
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Du wirst ganz nass. 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Wo ist dein Schuh? Du hast ihn verloren, als ich dir den Weg zeigen musste. Wer hat verloren? Du dich? Ich mich? Oder...

Es ist kalt, wir müssen weg hier, komm. 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Aber du warst durchschaut. Augen sagen mehr als Worte. Du brauchst mich doch, hm? Alle wissen, dass wir zusammen sind ab heute. Jetzt höre ich sie. Sie kommen. Sie kommen dich zu holen. Sie werden dich nicht finden. Niemand!

0: Newsflash!
1: In den letzten Monaten ist die Zahl der vermissten Personen dramatisch angestiegen. Die jüngste Veröffentlichung der lokalen Polizeibehörde berichtet von einem weiteren tragischen Fall. Es handelt sich um ein 19-jähriges Mädchen, das zuletzt vor 14 Tagen gesehen wurde. Die Polizei schließt die Möglichkeit nicht aus, dass es sich hier um ein Verbrechen handelt.